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1: Ganz ehrlich, ist bei dem Wetter auch besser.
2: Ja.
1: Also da kannst du auch nichts anderes machen als Babypause und
2: dafür
1: Urlaub.
2: Dafür würde ich mich auch schwängern lassen, damit ich jetzt hier wenigstens ein paar Monate raus bin.
1: Eine Ansage.
2: Wobei, ich glaube, keiner möchte bei dieser Hitze schwanger sein.
1: Vermutlich nicht.
2: Das ist, glaube ich, nochmal eine ganz andere Hausnummer. So, wir sind alle nicht schwanger, deswegen spielen wir vielleicht gleich mit bei einer Runde Hamburg Battle. Vielleicht seid ihr Friseurin, Friseur und ihr könnt mitspielen und Tickets gewinnen für das einzige Festival, nur für euch, fürs Hair Festival. Das ist am Sonntag schon und ihr seid mit dabei. Es gibt Panel Talks, es gibt Music Acts und natürlich ganz, ganz viel alles rund ums Thema Haare und Neutrends und eure Tickets gleich beim Hamburg Battle.
1: Direkt nach Thailand, Sarah Larsen, Felix Zane und Jay Hart gibt's noch und das hier ist Alex Warren und Fever Dream.

0: Und da versucht Charlotte aus Buxtehude. Guten Morgen.
1: Hallo.
2: Gegen wen möchtest du antreten im Hamburg Battle? Gegen mich, Richie, oder gegen Patrick?
1: Gegen dich.
3: Gut, gerne. Dann stelle ich euch jetzt eine Minute lang Fragen. Wenn ihr richtig antwortet, ist der oder die andere dran. Wer nach 60 Sekunden die letzte Frage richtig beantwortet hat, hat gewonnen. Charlotte, möchtest du beginnen oder soll Richie das tun?
1: Ja, ich kann beginnen.
3: Gut, dann Charlotte. Heute hat der amerikanische Schauspieler Jacob Elordi Geburtstag. In welcher Serie, wo auch Zendaya mitspielt, ist er denn bekannt geworden?
1: Euphoria.
3: Korrekt. Richie, Energy Star Ariana Grande feiert heute auch Geburtstag. In welchem Musical spielt sie denn die Fee Glinda?
0: Wicked.
3: Korrekt. Charlotte, dann ist heute in Deutschland der Bärengedenktag. Wie heißt denn der berühmte kleine Disney-Bär, der Honig liebt?
1: Peppu?
3: Wie? Nochmal?
1: Was?
0: Pikuh?
3: Nee, nicht Nein. ganz. Winnie Pooh wär's gewesen. Nochmal also, du, Charlotte.
1: Ja,
3: in Kirchwerder haben sich zwei junge Reiterinnen erstmal zu einer Europameisterschaft qualifiziert. Wie nennt sich denn das Ausüben der akrobatischen Übungen auf dem Pferderücken?
1: Dressur?
3: Nee.
1: Voltigier.
3: Ja, es zählt die erste Antwort. Dieses Jahr wurden in Hamburg Michelin-Sterne vergeben. Wie viele Sterne hat die höchste Auszeichnung, Charlotte? Nein. Boah. Drei. Energy holt morgen Paul Kalkbrenner nach Hamburg. Auf welchem Platz ist das Konzert, Charlotte?
1: Keine Ahnung.
3: Heiligen Geistfeld!
0: Oh, ich hab's dir gegönnt. Schade. PQ, das muss man noch mal erklären, wie du da drauf gekommen bist.
1: Nee, ich Puh, habe ich gesagt.
0: Ach so.
1: Ich habe Winnie-Puh gesagt, deswegen war das so.
3: Tut mir leid.
0: Der Bär. Ja gut. Es gibt eine Revanche für dich.
3: Auf jeden Fall.
1: Ja.
3: Dann wird's besser.
0: Charlotte, wir wünschen dir ein schönes Wochenende. Such dir irgendwo ein schattiges Plätzchen, mach's dir gemütlich und am besten viel Eis essen, ne?
1: Ja, das mache ich.
3: Super, bis zum nächsten Mal.
1: Tschüssi.
3: Und damit ist die Woche abgeschlossen. Glückwunsch an alle, die gewonnen haben. Wenn das überhaupt einer war, ich weiß es gar nicht mehr.
0: Doch.

0: Guten Morgen, ist das bei Energy gleich noch mit Ugel und Think of Me. Und es gibt die News zu
1: James Bond.
2: Yes! Denn es soll wohl in die nächste Runde gehen. In die nächste Casting-Runde. Wer wird der neue James Bond? Daniel Craig wird es ja nicht mehr machen. Und jetzt ist die Frage, wer übernimmt? Und dazu soll jetzt eben eine zweite Casting-Runde stattfinden. Also die Schauspieler, die in der ersten Casting-Runde überzeugen konnten, werden noch einmal eingeladen. Das ist so ein Gang und Gäbe in der Schauspielwelt.
3: Und so ein Recall quasi.
2: So ein Recall, genau. Ja. Und jetzt ist natürlich nur die Frage, wer wurde denn angerufen? Das ist alles aber noch streng geheim. So. Also, manche sprechen wohl von 5 bis 7 Kandidaten. Andere sagen tatsächlich, dass nochmal 19 Anwärter kommen dürfen zum Recall. Unter anderem sind ja bestimmte Namen schon lange im Gespräch, wie zum Beispiel Harris Dixon oder auch jetzt der frische Ehemann von Dua Lipa, Callum Turner. Mhm. Oder auch Jacob Elordi, der sollte vielleicht auch nochmal hier sich als James Bond ausprobieren. Wen findest du von denen am besten?
0: Wirklich? Meinst du die Frage ernst?
2: Okay, Jacob Elordi. Habe ich mir schon fast gedacht bei dir. Ja, ein genaueres wissen wir noch nicht, wann es dann losgeht mit den Dreharbeiten und so. Das ist alles irgendwann 2027, aber es wird noch geheim. Ja, und dann wird es dann wahrscheinlich auch erst bekannt gegeben, wer denn finally der neue James Bond wird.
0: Also wenn es wirklich Jacob Elordi wird, dann reiche ich hiermit jetzt offiziell meine Bewerbung ein als Bond-Girl.
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1: Ja, Patrick steht schon in den Startlöchern. Zwei Songs brauchst du noch, also hast du noch Zeit. Dann möchte ich von dir zwei Behauptungen hören. Und wir müssen alle raten, stimmen die oder sind die vielleicht doch nur ausgedacht?
2: Kriegst du, es geht natürlich ein bisschen um Fussi, ne? Fußball und ein bisschen auch um die Hitze. Was sollten wir vielleicht alle essen oder vielleicht auch nicht? Direkt machen wir das nach.
1: Jetzt musst du noch die Playlist lesen können, ne?
2: Ja, das ist schwierig. Kamerad mit Be Mine und jetzt Harrison und All the Things She Said.

0: Patrick hat zwei Behauptungen. Wir müssen raten, stimmen die oder sind die nur ausgedacht? Und dazu ist Giselle gerade mit ins Studio gekommen.
1: Hier passend zur Hitze aktuell, Wassermelonen zu essen, ist gut für die Potenz des Mannes. Ist das ein Fakt oder Fake?
0: Das könnte ich mir vorstellen. Obst ist immer gut zu essen und vielleicht ist in Wassermelone irgendein Stoff drin, der uns potenter macht.
2: Weiß nicht, da ist ja einfach sehr viel Wasser drin. Ja. Also... Und nicht so viel mehr gefühlt. Also ich glaube irgendwie nicht, dass es stimmt. Das klingt ein bisschen random und ausgedacht.
1: Sind Wassermelonen wirklich gut für die Potenz? Das ist ein
3: Fakt.
1: Ja, denn in Wassermelonen ist Citrullin und das kann die Blutgefäße erweitern. Das haben wir jetzt Forschende in Amerika herausgefunden.
0: Okay,
2: super, cool.
0: Also nicht nur Wasser, sondern auch Citrullin. Dann kauft doch heute mal eine Wassermelone.
1: Wassermelone essen. Und je unattraktiver ein Fußballspieler, desto besser spielt er. Ist das ein Fakt oder Fake?
0: Oha, Giselle, was sagst du?
2: Das stimmt, safe. Also Fußballspieler generell nicht so attraktiv.
1: Hör mal.
2: Und vielleicht ist es, der muss sich einfach mehr beweisen dann auch. Der hat kein Pretty Privilege.
0: Ah, okay.
2: Deswegen glaube ich, dass das stimmen könnte.
0: Das ist ein guter Punkt. Mhm. Aber wenn ich mir jetzt hier so einen Cristiano Ronaldo angucke.
2: Den findest du attraktiv?
0: Naja, also er sieht auf jeden Fall nicht schlecht aus. Und ich glaube schon, dass auch viele Frauen ihn als attraktiv bezeichnen würden. Und er ist ja einer der besten Fußballspieler momentan. Deswegen sage ich einfach, das ist ein Fake. Das hat sich Patrick ausgedacht.
1: Je unattraktiver ein Fußballspieler, desto besser spielt er. Das ist ein
3: Fakt.
1: Ja, es ist genauso wie Giselle erklärt hat, die eher unattraktiv sind, die strengen sich mehr an, während die hotten Typen ja eh schon positiv wahrgenommen werden, die schalten dann auch gerne mal einen Gang zurück.
0: Ach krass, deswegen bin ich kein Fußballprofi geworden. Oh, ich sehe einfach zu gut aus.
1: Yeah.
4: Shakira und Burna Boy.

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1: Ja, heute mit der neuen Nummer von Ray Dalton. Kommt ursprünglich aus den USA, hat dort auch als Tennislehrer erst gearbeitet, nebenbei aber auch immer schon mit viel Begabung im Gospelchor gesungen und irgendwann kam dann tatsächlich der musikalische Durchbruch dank Macklemore. Da hat er nämlich ja mitgesungen in seinem Hit Can't Hold Us. Dann hat er noch mit vielen anderen weiteren zusammengearbeitet, unter anderem mit Felix Jean, Madcon, Alvaro Soler und so weiter. Denn mittlerweile lebt er tatsächlich bei uns in Deutschland in Berlin und seine neue Nummer, da zeigt er, dass er auch mal was alleine kann. Nach In My Bones natürlich schon. In der Nummer hat er auch schon allein gehabt. Go That High heißt der Hit. Und den hören wir jetzt hier bei Energy. Macht gute Laune, macht Bock auf Sommer. Das ist Ray Dalton. Go That High. Immer die besten neuen Hits. Guten Morgen.

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0: vielleicht auch Trost für den einen oder anderen. Aber Leute, machen wir uns nichts vor, es wird heiß, wir werden schwitzen.
1: Wir schauen auf die Straßen, hier müsst ihr ein bisschen aufpassen und zwar auf der A1 Lübeck Richtung Hamburg in der Ausfahrt Dreieck Norderelbe liegt gerade ein Spanngurt. Hier bitte vorsichtig fahren, ansonsten ist alles frei. Wenn ihr noch was habt, sagt Bescheid, die Nummer ist 040 48 00 1971. Kommt gut und sicher ans Ziel. Ja, Mittwoch wurde ja der Heller Hamburg Halbmarathon abgesagt und gestern wurde es dann auch ein bisschen unruhig um die Harley Days. Pascal mit im Studio. Was ist jetzt der aktuelle Stand?
2: Naja, aufgrund der Hitze hat man sich jetzt entschieden, die Parade am Sonntag abzusagen und auch die geführten Touren sollen nicht stattfinden. Alles andere soll aber ganz normal laufen. Das Highlight der Harley Days soll weiterhin das Harley Village auf dem Großmarktgelände sein. Da gibt es dann Live-Musik, Shows und auch die Händlermeile. Jascha Bergmann ist Veranstalter und der hat uns erzählt, was die Leute sonst noch da so erwartet.
3: Wir haben das erste Mal eine Sisters Corner. Ich bemühe mich schon seit Jahren, mehr Frauen ins Rampenlicht der Hamburg Harley Days zu stellen. Es gibt ein Styling gegen die Helmfrisuren, Fotoshooting und ein kleines Gewinnspiel, wenn die auch haben.
2: Ursprünglich erwartet wurden so 60.000 Besucherinnen und Besucher auf rund 20.000 Motorrädern. Inwiefern das jetzt weniger Leute werden, kann man nicht so genau sagen. Großartige Sperrung soll es aufgrund der abgesagten Parade aber nicht geben. Dann geht's für die ersten Bundesländer heute schon los mit den Sommerferien. Und zwar in Hessen, Rheinland-Pfalz und dem Saarland. Heißt, auf einigen Autobahnen wird's dann schon jetzt wieder ein Ticken voller. Das gleiche gilt natürlich für die Bahn. Und da gilt aktuell, wer sich da jetzt sagt, puh, bei den Temperaturen, da will ich auf gar keinen Fall Zug fahren, gar kein Ding. Die Bahn hat nämlich entschieden, man kann sein Ticket aktuell kostenfrei stornieren. Das geht noch für Fahrten bis nächsten Dienstag. Bis bei uns die Sommerferien beginnen, dauert's aber auch nicht mehr lange, ist in anderthalb Wochen soweit. Und dann müssen wir wohl auch nochmal über die Fußball-WM quatschen, denn wir haben gestern Abend gegen Ecuador verloren mit einem 1:2. Unser Kapitän Joshua Kimmich sagt bei Magenta TV, ist auch irgendwie von der Leistung her verdient gewesen, obwohl wir wirklich gewinnen wollten.
4: Keiner von uns ist in das Spiel gegangen und hat sich gedacht, wir sind schon sicher Erster, sondern wir wollten unbedingt das Spiel gewinnen. Trotzdem ist jetzt nichts passiert zum Glück. Ja, wir dürfen uns keine weitere Niederlage erlauben, das ist klar.
2: Am Montag ist ja dann unser 16. Finale, gegen wen das sein wird. Das wird aber erst in der Nacht zu Sonntag klar. Also ganz kurz vor knapp.
0: Ja, Dankeschön.
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7: Moin. Morgen.
1: Ja, Pascal hat es gerade schon kurz angerissen, aber wir müssen natürlich auch gleich noch ausführlich über das Spiel von gestern reden.
0: Und das war nichts.
1: Ja, es war wirklich nichts, aber ich kann dich beruhigen, das ist sogar gut, dass wir verloren haben.
0: Oha, Bin ich mal gespannt, was du mir da gleich zu berichten hast. Direkt nach Nico Santos All-Time High und das hier ist einer meiner Lieblingssongs und hoffentlich auch von euch, Summer mit Homewrecker.

0: Guten Morgen, ihr seid hier bei Energy. Hier gibt's immer die besten neuen Hits. Gleich zum Beispiel noch Miles Smith mit Niall Horan und Drive Safe.
1: Das war doch nichts gestern Abend. Das habe selbst ich mitbekommen, als jemand, der keinen Fußball guckt.
0: Ja.
1: Das war irgendwie
0: Ich ärgere mich auch tatsächlich, dass ich so lange wach geblieben bin, weil Deutschland tatsächlich früh in Führung gegangen durch Leroy Sané. Ich glaube, es war sogar das schnellste Tor in der WM von Deutschland seit 1938 oder so. Schlag mich tot. Danach ist aber gefühlt nicht mehr so viel passiert. Es gab noch ein paar Chancen. Ja, manchmal haben wir uns den Ball auch gut rausgespielt, aber tatsächlich gibt es ein bisschen Probleme bei uns in der Defensive. Mhm. Und deswegen hat tatsächlich Ecuador zwei Dinge reingemacht und so haben wir gestern, für alle, die es nicht mitbekommen haben, verloren.
1: Ja, schade, oder?
0: Ja. Ich finde es aber gar nicht so tragisch, denn die Statistik spielt uns jetzt in die Karten. Oh. Wir gucken uns einfach mal die letzten WMs an, wie das so war, wer gewonnen hat und wie die in der Gruppenphase waren. Und da können wir sagen, in den letzten 6 WMs tatsächlich alle Gewinner, alle Weltmeister in der Gruppenphase Punkte gelassen. Wir gucken zum Beispiel letzte Mal rein, also nicht gestern, sondern vor 4 Jahren. Mhm. Da ist Argentinien Weltmeister geworden. Und auch die haben legendär verloren gegen Saudi-Arabien in ihrem ersten Gruppenspiel 2-1. Oder auch Frankreich, die 2018 Weltmeister geworden sind, haben auch nur einen Punkt zum Beispiel geholt, weil es einen Unentschieden nur gegen Dänemark gab. Also dadurch, dass wir jetzt Punkte verloren haben, würde ich sagen, haben wir sogar noch eine größere Chance, statistisch gesehen, um Weltmeister zu werden. Gar keine Sorgen.
1: Gott sei Dank.
0: Dann wir sind ja sowieso Gruppenerster.
1: Es gab natürlich auch abseits vom Spiel wieder so ein paar kuriose Momente. Einen fand ich besonders schön. Vielleicht, man weiß es nicht, vielleicht lag es doch daran. Ich bin mir nicht sicher, ob es vor oder nach dem Spiel war. Das wird daraus leider nicht ersichtlich. Aber es gibt Videomaterial, das liegt uns vor. Wie Leon Goretzka, kennen wir alle,
0: ja,
1: in den falschen Bus eingestiegen ist. Er ist nicht in den deutschen Mannschaftsbus eingestiegen, sondern in den von Ecuador.
0: Das musst du auch erstmal bringen. Das musst du auch erstmal schaffen.
1: Hat
0: er es schnell gemerkt oder was?
1: Und er hat es schnell gemerkt, ist raus. Ja. Es steht aber halt auch wirklich groß dran. Also du kannst es eigentlich nicht übersehen.
0: Ja, vielleicht hat er gedacht, er geht einfach mal zur Gewinnermannschaft rein.
1: Vermutlich.

0: Freitagmorgen ist es. Wir starten in den hoffentlich für euch auch letzten Arbeitstag der Woche. Rich und Patrick sind hier bei knackigen 20 Grad noch.
1: 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Und übrigens werden da auch alle WM-Spiele während den Öffnungszeiten übertragen. Da könnt ihr also auch Fußball gucken. Bierflat gibt's da wohl auch, habe ich gesehen. Also, wenn ihr Bock habt mitzuzocken, gleich nach Calvin Harris.

0: es ist 6.20 Uhr.
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2: Heute Morgen mit Mona aus Pinneberg. Hallöchen.
3: Guten Morgen.
0: Wir rücken hier gleich auf den Buchstabengenerator. Der spuckt den Buchstaben aus und mit dem geht's rein in die Stadt, Land, Energy Kategorien, okay?
3: Mhm.
2: N. Das N wie?
0: Niendorf.
2: Niendorf, Nordpol.
0: Oder
2: wo wir jetzt alle gern wären bei der
0: Schnecke. So, Janett hatte 9 Begriffe diese Woche tatsächlich schon, deswegen brauchst du 10, okay Mona? Ich drücke dir die Daumen und ich hoffe, du hast schon die Sprinterschuhe an, dass du jetzt Gas gibst.
3: Dann okay.
0: Geht's los mit einer Stadt mit N.
3: Nordhorn.
0: Ein Land mit N.
3: Norwegen.
0: Etwas Pinkes mit N.
3: Nagellack.
0: Etwas Kurzes mit N.
3: Nylonstrümpfe.
0: Ein Ort zum Sonnen mit N.
3: Weiter.
0: Eine Aktivität in der Stadt mit N.
3: Nähen.
0: Ein unnützes Talent mit N.
3: Nichts tun.
0: Ein Ort zum Heiraten mit N.
3: Weiter.
0: Ein Dresscode mit N.
3: Weiter.
0: Eine Zutat für einen Salat mit N. Das war aber auch tricky zum Schluss. Hast du mitgezählt, Patrick?
2: Natürlich, es waren 6 Begriffe in einer Mona.
0: Schade, schade. Okay. Trotzdem wünschen wir dir natürlich ein schönes Wochenende, auf das
3: danke,
0: du
3: euch auch
0: nicht zu sehr schwitzt und dich irgendwo abkühlen kannst. Und ja, es gibt eine Revanche für dich.
3: Dankeschön.
2: Mach's gut, bis zum nächsten Mal. Mach's gut.
3: Tschüss.
2: Und damit gehen Glückwünsche raus an Janett aus Hohnsdorf. 9 Begriffe haben gereicht für das Dinner für 2 Personen bei Mr. Cow in Barmbek. Janett, lass es dir schmecken. Und nächste Woche gibt es einen neuen Preis. Ihr zockt mit unter der 040 48 001 97 1.

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3: Schönen Freitagmorgen. Oh Gott.
4: Hoppla.
3: Geht es? Ja, es geht wieder. Richard und Patrick sind hier.
4: Richard vor allem. Richard. Ja, wie meine Mutter nennst du mich hier.
3: Weißt du auch warum? Hast du wieder Mist gebaut.
4: Ja, tatsächlich. Ich will nicht wissen, was ich ausgefressen habe, Patrick. Vielleicht gucke ich einfach mal rein, was wir hier gleich für tolle Songs spielen. Tiffany Ares ist mit in der Playlist. Oh, Vertigo hören wir hier direkt nach dem Update. Also bleibt am besten genau da, wo ihr seid. Bis gleich.
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3: Genau 6:30.
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3: Leute, es gibt so 3 Accessoires, die ihr heute braucht. Sonnencreme, Flasche Wasser und ein kühles Örtchen. Denn 19 Grad haben wir aktuell schon, 34 kriegen wir heute Maximaltemperatur bei uns in Hamburg. Das wird hot, sage ich euch. Ganz viel Sonne den ganzen Tag über. Am Nachmittag mal so ein paar Wölkchen. Die Zeit sollte man vielleicht nutzen und dann sich abkühlen draußen im Schatten. Ansonsten heute aber tatsächlich noch kein Regen, kein Gewitter. Morgen sieht es dann anders aus. Da könnte es dann zumindest von oben so eine kleine Abkühlung geben.
4: Dann schauen wir mal auf die Straßen. Hier bitte aufpassen auf der A7 und zwar Richtung Hannover in der Ausfahrt Berghof. Da kracht hier jetzt nichts abgesichert. Falls ihr sonst noch irgendwo was sehen solltet, sagt Bescheid. Die Nummer ist 040 48 001 971. Eine gute und sichere Fahrt wünschen wir euch. Und damit gebe ich rüber zu Pascal.
3: Hello.
4: Die Parade bei den Harley Days und der Hella Hamburg Halbmarathon. Die wurden fürs Wochenende ja schon abgesagt. Das große Verkehrschaos, das bleibt also aus. Trotzdem müssen wir über die Sperrungen sprechen, die stattfinden. Was ist da los?
14: Ja, heute startet die große Baustelle auf der Max-Brauer-Allee in Altona. Da muss jetzt erstmal aber glücklicherweise nur ein Teil der Straße und der Strecke gesperrt werden. Betroffen ist aber heute insbesondere der Abschnitt zwischen der Stresemannstraße und dem Schulterblatt. Der wird nämlich voll gesperrt. Mitte Juli kommt dann noch die Kreuzung Stresemannstraße-Max-Brauer-Allee dazu. Damit jetzt aber nicht alle einfach durch die Schanze fahren, soll es dann ein einzigartiges System geben mit Schranken, die verhindern, dass die Leute Schleichwege fahren können. Da kommen dann nämlich nur Busse durch. Noch größere Einschränkungen gibt es aber bei den Bahnreisenden. Ab Mitte Juli fährt dann nämlich auch nur noch ein ICE in der Stunde nach Frankfurt, nach Berlin und ins Ruhrgebiet. Der Zug nach München fährt sogar nur alle 2 Stunden und die S5 und die S2 müssen auch umgeleitet werden. Anfang September will man mit der Baustelle dann aber fertig sein. Dann wollen Bund und Länder Deutschland digitaler machen. Heißt, viele Behördengänge sollen einfacher werden. Statt Papierkram soll oft eine E-Mail reichen und Kindergeld soll automatisch ausgezahlt werden. Ganz ohne Antrag. Außerdem ist ab nächstem Jahr eine digitale Brieftasche geplant, in der wichtige Dokumente auf dem Handy gespeichert werden können. Und zum Thema Digitalisierung, da gibt es jetzt eine Mitmachaktion vom Bundesdigitalministerium und von der Bundesnetzagentur. Die rufen nämlich wieder auf, über eine App Funklöcher zu melden. Damit wollen die Behörden checken, wo es noch Probleme in Deutschland gibt. Geht ganz einfach. Im letzten Jahr hat das am Ende auch dafür gesorgt, dass es deutlich mehr Tests gab. Also eine wirklich richtig gute Sache. Und bei uns in Niendorf, glaube ich, müsste ich andauernd auf diese App drücken, weil da ist überall Funkloch.
4: Da ist Funkloch?
14: Da ganz schlimm.
4: Ja, warst aber noch nicht bei mir in Isarburg.
14: Ah, siehst du auch. Guck mal, haben wir alle Probleme hier.
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4: Es wird heiß, Leute. Und deswegen müssen wir mal gucken, ob wir auch auf der Arbeit Hitze frei bekommen.
3: Hitzefrei?
4: Habe ich so gehört. Ja, ja. Aber das klären wir hier alles gleich erstmal ab, ob das überhaupt möglich ist. Und zwar mit einer Anwältin für Arbeitsrecht.
3: Jetzt bin ich hyped. Vorher noch ganz schön Purple Disco Machine wieder gehabt. Und jetzt Tiffany Harris und Vertigo. Schönen Freitag.
4: So kriegt man dich also wach.

0: schönen Freitag.
1: Guten Morgen.
0: Ja, jetzt darfst du auch.
1: Ich wollte gerade sagen, das ist schon keine Hitzewelle mehr, das ist ein Tsuwami. Habe ich
0: in sozialen
1: Medien gesehen, den Witz, und dachte, den muss ich hier mal bringen.
0: Hätten wir nicht schon genug Probleme mit der Hitze, kommen jetzt auch noch die schlimmen Jokes von Richard.
1: Vielen ja, Dank, aber es ist ja einfach so, durch die Hitze ist mein Brain einfach schon richtig durchgeweicht.
0: Noch mehr
1: und,
0: als sonst.
1: Ja, es wird ja nicht kühler, es wird übers Wochenende ja noch richtig viel wärmer. So warm, wie es noch nie fast in Hamburg gewesen ist. Und deswegen müssen wir uns jetzt wirklich mal über hitzefrei unterhalten. Klar, kennen wir in der Schule, ist das ein beliebtes Mittel, beliebte Methode, um die Schüler irgendwie früher aus dem Unterricht zu entlassen.
0: Gab's ja auch schon hier am Dienstag, Mittwoch irgendwie in Wilhelmsburg.
1: Hat's schon gegeben. Wie sieht's jetzt aus auf der Arbeit? Gibt's sowas wie hitzefrei auch hier? Und deswegen haben wir mal mit Isabel Kunz gesprochen. Die ist Anwältin für Arbeitsrecht und hat dazu auch Content auf Social Media gemacht. Wir haben sie einfach mal angerufen und gefragt. Ne?
0: Du, Isabel, gibt's wirklich so einen Anspruch auf hitzefrei auch bei uns auf der Arbeit theoretisch?
2: Also es gibt tatsächlich keinen Anspruch auf hitzefrei. Allerdings gibt es natürlich Maßnahmen, die der Arbeitgeber umsetzen muss. Und da sind wir im Arbeitsschutz unterwegs. Und da gibt es diese 26-30-35-Regel über den Hitzeschutz am Arbeitsplatz.
1: Das klingt ja interessant. Was bedeutet das? Was bedeutet diese Regel für den Arbeitgeber?
2: Ab 26 Grad sollte der Arbeitgeber handeln. Also es ist eine Empfehlung, dass er etwas tut, beispielsweise Jalousien zu, frühmorgens lüften, Getränke bereitstellen etc. Aber ab 30 Grad, da muss der Arbeitgeber handeln. Also es besteht tatsächlich eine Pflicht. Das heißt, es sollte Hitzepausen geben, man sollte die Kleiderordnung lockern und gegebenenfalls, also sollte man wirklich Getränke bereitstellen. Das ist ja wohl, denke ich, das Mindeste.
0: Und heute wird es ja auch schon richtig heiß. Wir kriegen ja bis zu 34, 35 Grad. Was gilt denn dann ab diesen 35 Grad?
2: Ab 35 Grad, da ist der Raum dann tatsächlich als Arbeitsraum ungeeignet. Da müssen die Hitzeschutzmaßnahmen absolut umgesetzt werden. Das heißt, der Arbeitgeber muss auch die Hitze bei einer Gefährdungsbeurteilung bewerten können. Und das steht in den Arbeitsschutzgesetzen tatsächlich in Paragraph 5.
0: Ja, apropos Hitzepause, unser PC macht gerade auch schon Hitzepause. Der hat die Arbeit gerade eingestellt. Keine Musik mehr im Hintergrund.
1: Sehr schön, na gut.
0: Wir gehen jetzt auch einfach.
1: Nee, du hast ja den Serverraum da, das ist ja unser einzige klimatisierte Raum hier gefühlt im ganzen Sender.
0: Eiskammer.
1: Da muss ja immer alles runtergekühlt werden. Ich würde sagen, da setzen wir uns einfach gleich rein, oder?
0: Machen wir. In der Zwischenzeit gibt es euch Leonie und Callum Scott mit Stay.

0: of the dark. Jetzt ist noch angenehm. Schön, dass ihr mit uns früh so wach seid. Da kann man auch noch ein bisschen was draußen erledigen, bevor es dann bald wirklich unerträglich heiß wird. Ne?
1: Absolut, Morgen Energy so ist es. Und wenn ihr jetzt gerade die Bude lüftet, dann einfach mal laut machen, denn dann haben auch die Nachbarn was von diesem Banger hier.
0: Yes.
1: Pitbull und Lil Jon, The Anthem. Bis zum nächsten

0: Pitbull hier bei Energy und gleich noch gute Laune mit Milo, My Lucky Day.
1: Und jetzt gibt's gute Nachrichten für wirklich alle Kinder. Mecklenburg wird ein Spielplatz nämlich jetzt komplett erneuert und soll jetzt noch inklusiver werden. Heißt im Klartext, er soll so gestaltet werden, dass ihn auch alle Kids mit körperlichen und sensorischen Einschränkungen selbstständig nutzen können. Es soll also so viele verschiedene Sinne angesprochen werden wie möglich. Zum Beispiel wird es da ja unterschiedliche Böden, tastbare Kanten oder auch Glöckchen geben, damit so ein bisschen die akustischen sensorischen Einschränkungen auch angesprochen werden. Wir können es auf jeden Fall auf einen modernen und sehr fortschrittlichen Spielplatz freuen. Und das ist nur der Anfang. 70 Spielplätze allein im Bezirk Bergedorf sollen dieses Upgrade auch bekommen.
0: Yay! Und gute Nachrichten gibt es auch für alle Tierfreunde heute Morgen. Am Flughafen wurde gestern Katzenbaby gerettet. Das hatte sich da irgendwie in den Motorraum von einem parkenden Auto verirrt.
1: Oh nein.
0: Wahrscheinlich wollte es sich da einfach vor der Sonne zurückziehen. Aber so ganz gefallen hat sie da wohl nicht. Das kleine Kitten hat nämlich ordentlich miaut. Das haben dann Passanten gehört. Die haben die Polizei gerufen und die haben dann das kleine Baby aus dem Motorraum wieder rausgeholt und an einen wirklich kühlen Ort gebracht. Übrigens so eine kleine schwarze Babykatze mit weißen Samtpfoten, also wirklich richtig süß. Und wenn die Besitzer nicht ausfindig gemacht werden, ich würde sagen, dann über eine dritte Katze zu Hause.
1: Yay! Yeah. Habe ich mir schon fast gedacht, als ich gehört habe, dass sie an einen wirklich kühlen Ort gebracht wurde, musste ich gleich an deinen Balkon denken, auf dem du ja schon seit mehreren Tagen schläfst.
0: Nee, tatsächlich, ich habe sie hier in den Serverraum gebracht erstmal.
1: Ja, schön in den klimatisierten Serverraum. Sehr schön.

0: Milo hier am Freitagmorgen bei Energy. Richie und Patrick sind hier.
1: Moin! So, ich würde sagen, wir machen jetzt hier keine Werbepause, sondern das nennt sich ja heutzutage Hydration Break, ne?
0: Ja.
1: Ja, deswegen, wir trinken jetzt hier gleich nochmal ein bisschen was. Und dass da zufällig bei gleich ein bisschen Werbung läuft, das ist wirklich, das hat gar nichts damit zu tun, dass wir Geld verdienen müssen.
0: Nebenbei.
1: Nee, genau, das ist einfach nur, damit wir Zeit haben zum Trinken.
0: Und wir haben auch Zeit, uns auf einen guten Song zu freuen von Justo Jaxter und John. Turn the Lights Off gibt's gleich noch im Update.
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0: Genau, 7 Uhr.
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0: Uns steht ein heißer Freitag bevor. 34 Grad kriegen wir am Nachmittag. 20 haben wir jetzt schon. Also jetzt vielleicht nochmal kurz die Gelegenheit wahrnehmen. Fenster aufreißen, Balkontüren, Gartentüren aufreißen und lüften. Dann ist es später am Tag auch nicht ganz so unerträglich. Also den ganzen Tag Sonne, paar Wolken am Nachmittag. Wir freuen uns.
1: Heiß wird's. Wir gucken auf die Straßen. Vorsichtig bitte hier auf der A1 und zwar Richtung Bremen zwischen Harburg und dem Horster Dreieck steht gerade ein kaputtes Fahrzeug. Außerdem Stau

0: Vor der Hitze gewarnt.
1: Absolut. Zum einen natürlich vor einer erhöhten Waldbrandgefahr und zum anderen auch nochmal zum Thema sicherer Umgang mit den Gewässern in Hamburg. Denn die Umweltbehörde hat jetzt nochmal ganz klar gemacht, Grillen, offenes Feuer und Rauchen ist in Wäldern ganz grundsätzlich nicht erlaubt. Das gilt an diesen Tagen dann natürlich nochmal besonders. Wer sich abkühlen möchte, der sollte das an einem offiziellen Badesee machen, aber definitiv nicht in der Elbe schwimmen gehen. Denn da gibt es teilweise wirklich krasse Strömungen, die kann man dann häufig auch gar nicht sehen, weil sie unter Wasser sind. Und auch vom Baden in der Alster oder an den Kanälen und Fleten rät die Umweltbehörde ganz stark ab, denn da gibt es regelmäßig das Risiko zum Beispiel von Mischwasserüberläufen oder auch Blaualgenblüten. Last but not least, wer seinen eigenen Garten oder Balkon wässern möchte, der sollte das am besten früh morgens oder spät abends machen. Da verdunstet das Wasser dann nämlich am wenigsten, das spart dann am meisten Ressourcen. Dann haben wir beim Eurovision Song Contest nächstes Jahr vielleicht ein ganz neues Land mit dabei, und zwar Kanada. Der lokale Sender CBC Radio Kanada, jetzt nämlich ist fest Mitglied beim ESC. Man will aber erst später was dazu sagen, ob man wirklich schon nächstes Jahr in Bulgarien beim Contest dann mitmachen will.
2: Entschuldigung, ganz kurz, ergibt ja natürlich Sinn.
1: Ja, ja klar, Eurovision Song Contest
0: Kanada
1: mit...
0: Naja, Frankreich hat ja... Australien.
1: Ja, Wahnsinn, schon, ja. Und dann werden einige sagen, und dafür bin ich länger wach geblieben, dafür, dass wir bei der WM 1-2 gegen Ecuador verlieren, ist aber nun mal, irgendwie so, kann man jetzt nicht ändern. Unser Stürmer Dennis Undaff hat bei Magenta TV auch dazu was gesagt.
3: Ich hatte das Gefühl, dass sie es mehr wollten als wir, die waren griffiger, bei denen ging es noch um alles. Daraus müssen wir lernen, dass wir selbst in solchen Spielen, weil wir wollten gewinnen, auch alles reinschmeißen und den Sieg wollen.
1: So, am Montag ist dann ja unser 16. Finale. Gegen wen, das entscheidet sich jetzt am Wochenende. Nur schon mal vormerken, Anpfiff ist dann nochmal später, erst 22.30 Uhr.
2: Ja, Richie, dann bist du Dienstag hier eigentlich gar nicht mehr
0: anwesend. Noch weniger anwesend als heute, ja.
4: Tut mir leid.
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0: Heiß, heißer, ja, Hamburg am Wochenende, so kann man es, glaube ich, ganz gut sagen, denn, ja, die Hitzewelle, die rollt und rollt auf uns zu, eigentlich sind wir ja schon mittendrin.
2: Ja, was macht ihr so bei dieser Hitze? Wo geht ihr hin? Fresst ihr nur Eis? Liegt ihr nur in der kalten Badewanne? Paratet uns 040 48 001 971. Wir sprechen gleich drüber. Nach Kamerad mit Hack Yourself.
0: Jetzt Justin, Jackson und John. Turn the light.

0: Guten Morgen, ihr habt Energy am Morgen mit mir, Richie und Patrick.
1: Guten Tag, 34 Grad heute, 36 morgen, Sonntag auch nochmal 34 Grad. Es wird ein heißes Wochenende, was uns bevorsteht. Möglichst wenig bewegen wird da ja auch von Experten geraten, vor allem wenn die Sonne noch da ist. Abends kann man ein bisschen Sport machen, morgens auch, aber Leute nicht übertreiben. Mhm. Sonnencreme am Start haben, genug trinken. Das sind so die wichtigsten Tipps, die wir euch natürlich auch nochmal mit an die Hand geben möchten.
0: Ja, was geht bei dir am Wochenende? Ich bekomme tatsächlich Besuch von Freunden und da habe ich gestern nochmal nachgefragt, wollt ihr wirklich kommen, weil auch die Bahn hat es ja jetzt ermöglicht, dass man jetzt Zugfahrten für dieses Wochenende stornieren kann, kostenlos, weil eben wirklich die Empfehlung ist, am besten möglichst wenig zu unternehmen, aber sie haben gesagt, nein, sie kommen natürlich trotzdem, sie freuen sich auch, weil wir haben ja einen Garten und dann können sie...
1: Ah, schön.
0: Ja, ich habe auch gestern noch einen neuen Pool gekauft, also einen kleinen Hundepool tatsächlich, nur für meinen Hund Dori eigentlich, aber da können wir auch die Füße reinhalten.
1: Gut, dann hat sich die Frage bei mir auch erledigt, ich komme auch einfach bei dir vorbei.
0: Ja, perfekt, sehr schön. Okay, du kannst dich mit in den Pool legen.
1: Ja, wir haben euch aber auch mal draußen gefragt, was tut ihr denn bei dieser Hitze? Wo zieht es euch in Hamburg hin, um das Wochenende möglichst gut zu überstehen?
2: Ja, wir genießen das schöne Wetter natürlich. In Hamburg hat man das ja nicht immer. Dementsprechend muss man es maximal genießen.
3: Wir gehen zum Winterhuder Kai oder zum Kaifu-Bad. Da ist da sehr warmes und wir uns tänen wollen oder halt ins Wasser springen wollen.
4: Mein Tipp gegen Hitze ist auf jeden Fall, sich am Wasser aufzuhalten, hier an der Alster, im Schatten am besten und vielleicht noch ein Kaltgetränk dazu, dann ist man, glaube ich, der Hitze gut gewappnet.
5: Wir fahren jetzt bei diesem heißen Wetter nach Oeyendorf an den See und dann wollten wir an die Ostsee fahren, um nicht in diesem Betondschungel zu sterben. Hoffentlich wird das schön. Genug Wasser trinken und so ist sehr wichtig.
1: Ja, Oeyendorf, muss ich sagen, würde mich sonst, glaube ich, auch nichts hinziehen, aber doch jetzt Oeyendorfer See fühle ich ein bisschen.
0: Kann man empfehlen. Lina hat uns gerade noch bei WhatsApp geschrieben, sie war schon länger nicht mehr im alten Elbtunnel, den will sie sich morgen mal genauer angucken. Sehr ausführlich und lange. Warum bloß?
1: Was ich auch noch empfehlen kann, einfach mal die Kühlabteilung eures Supermarkt des Vertrauens genau inspizieren, ob da alles noch läuft und so.
0: Du bist einer von diesen nervigen Personen, die da immer Ewigkeiten
1: Tür
0: vorstehen.
1: Auf, Tür zu, Tür auf, Tür zu.
0: Und ich will einfach nur meine Veggie-Wurst da draus haben.

0: und Bruno Mars am Morgen vertreibt Kummer und Sorgen. Auch am Freitagmorgen bei schon 20 Grad.
1: 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Jetzt gibt's Taylor Swift, danach wird gezockt.

0: 7.22 Uhr.
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0: Und da versucht Charlotte aus Buxtehude. Guten Morgen.
2: Hallo.
0: Gegen wen möchtest du antreten im Hamburg Battle? Gegen mich, Richie, oder gegen Patrick?
2: Gegen dich.
3: Gut, ja. Dann stelle ich euch jetzt eine Minute lang Fragen. Wenn ihr richtig antwortet, ist der oder die andere dran. Wer nach 60 Sekunden die letzte Frage richtig beantwortet hat, hat gewonnen. Charlotte, möchtest du beginnen oder soll Richie das tun?
2: Ja, ich kann beginnen.
3: Gut, dann Charlotte. Heute hat der amerikanische Schauspieler Jacob Elordi Geburtstag. In welcher Serie, wo auch Zendaya mitspielt, ist er denn bekannt geworden?
2: Euphoria.
3: Korrekt. Richie, Energy Star Ariana Grande feiert heute auch Geburtstag. In welchem Musical spielt sie denn die Fee Glinda?
0: Wicked.
3: Korrekt. Charlotte, dann ist heute in Deutschland der Bärengedenktag. Wie heißt denn der berühmte kleine Disney-Bär, der Honig liebt?
2: Peppu?
3: Wie? Nochmal?
2: Was?
0: Pikuh?
3: Nee, nicht Nein. ganz. Winnie Pooh wär's gewesen. Nochmal also, du, Charlotte.
2: Ja,
3: in Kirchwerder haben sich zwei junge Reiterinnen erstmals für eine Europameisterschaft qualifiziert. Wie nennt sich denn das Ausüben der akrobatischen Übungen auf dem Pferderücken?
2: Dressur?
3: Nee.
2: Voltigieren.
3: Ja, es zählt die erste Antwort. Dieses Jahr wurden in Hamburg Michelin-Sterne vergeben. Wie viele Sterne hat die höchste Auszeichnung, Charlotte? Nein. Boah. Drei. Energy holt morgen Paul Kalkbrenner nach Hamburg. Auf welchem Platz ist das Konzert, Charlotte?
2: Keine Ahnung.
3: Heiligengeistfeld!
0: Oh, ich hab's dir gegönnt. Schade. PQ, das musst du mir nochmal erklären, wie du da drauf gekommen bist.
2: Nee, Puh, habe ich gesagt.
0: Ach so.
2: Ich hab Winnie Puh gesagt, deswegen war das so.
3: Tut mir leid.
0: Der Bär. Ja gut. Es gibt eine Revanche für dich.
3: Auf jeden Fall.
2: Ja.
3: Dann wird's besser.
0: Charlotte, wir wünschen dir ein schönes Wochenende. Such dir irgendwo ein schattiges Plätzchen, mach's dir gemütlich und am besten viel Eis essen, ne?
2: Ja, das mache ich.
3: Super. Bis zum nächsten Mal.
2: Tschüssi.
3: Und damit ist die Woche abgeschlossen. Glückwunsch an alle, die gewonnen haben. Wenn das überhaupt einer war, ich weiß es gar nicht mehr.
0: Doch, da waren Sieger dabei.
3: Nächste Woche, neue Woche, neues Glück. Spielt wieder mit bei einer Runde Hamburg Battle 040 48 00 197 1. Jetzt schon mal

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4: Kurz halb acht ist es gleich. Freuen wir uns auf Harry Styles und American Girls.
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4: Halb acht haben wir's.
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4: Ja, mühsam ernährt sich das Eichhörnchen. 21 Grad haben wir mittlerweile schon. Es geht langsam hoch. Hm. 34 heute der Maximalwert gegen Nachmittag. Dann da bis dahin ganz viel Sonne. Dann am Nachmittag tatsächlich auch so ein paar Wölkchen. Also eigentlich der perfekte Zeitpunkt, um sich irgendwo an die Alster zu legen, weil dann könntet ihr wirklich auch an mehreren Stellen Schatten haben. Und ansonsten natürlich wenig Wind leider.
3: Ja, so langsam hat das Eichhörnchen aber auch genug, würde ich sagen. Ne? Oder?
4: Ja. Kann man eine Pause einlegen.
3: Eigentlich schon. Wir gucken auf die Straßen. Hier dauert es länger auf der A7 Hannover Richtung Flensburg. 3 Kilometer sind es ab Hausbruch und auf der A25 Richtung Hamburg. Hier steht ihr gerade natürlich wieder mal 2 Kilometer ab Nettelnburg. Habt ihr noch was, dann sagt Bescheid. Ihr könnt eine WhatsApp schicken oder durchrufen. Die Nummer ist 040 48 00 197. Eine gute und sichere Fahrt euch. Mittwoch wurde ja der Heller Hamburg Halbmarathon schon abgesagt und gestern wurde es dann auch ein bisschen unruhig um die Harley Days. Sollen ja eigentlich auch dieses Wochenende stattfinden. Pascal mit dem Studio, was ist denn jetzt der Stand?
18: Naja, aufgrund der Hitze hat man sich jetzt entschieden, die Parade am Sonntag abzusagen. Und auch die geführten Touren sollen nicht starten. Alles andere soll aber ganz normal sein. Das Highlight der Harley Days soll weiterhin das Harley Village auf dem Großmarktgelände werden. Da gibt es dann Live-Musik-Show und auch die Händlermeile. Jascha Bergmann ist Veranstalter und hat uns erzählt, was die Leute sonst noch so erwartet.
19: Wir haben das erste Mal eine Sisters Corner. Ich bemühe mich schon seit Jahren, mehr Frauen ins Rampenlicht der Hamburg Holidays zu stellen. Es gibt ein Styling gegen die Helmfrisuren, Fotoshooting und ein kleines Gewinnspiel, wenn die auch haben.
18: Ursprünglich erwartet wurden so 60.000 Besucherinnen und Besucher auf rund 20.000 Motorrädern. Inwiefern das jetzt weniger Leute werden, kann man noch nicht so genau sagen. Großartige Sperrung soll es aufgrund der abgesagten Parade aber nicht geben. Wenn ihr gestern Abend mit der S-Bahn unterwegs wart, habt ihr euch vielleicht gefragt, wieso ihr so lange auf eure Bahn warten musstet. Da hat in Wilhelmsburg nämlich eine Böschung gebrannt. Das hat sich dann auch direkt auf den gesamten S-Bahn-Verkehr ausgewirkt. Die Feuerwehr konnte den Brand aber schnell löschen und dann ging es auch wieder reibungslos weiter. Und dann müssen wir hier nochmal einen kleinen Aufruf machen. Wer von euch Schlawinern klaut und demoliert eigentlich immer die Hummelstühle am Ufer an der Außenalster?
4: Ich weiß nicht, was du meinst.
18: Gemeint sind diese weißen Adirondack-Liegestühle in Harvestehude.
4: Wie heißen die? Adirondack?
18: Adirondack.
4: Ist das der Hersteller?
18: Weiß ich nicht, aber so heißen die.
4: Noch nie gehört, aber okay.
18: Oder? Hab ich schon ganz oft
3: gehört. Bruder von Adidas.
18: Genau. Das Bezirksamt Eimsbüttel hat auf Instagram jetzt geschrieben, dass nur noch 20 der ursprünglich 70 Liegestühle übrig sind. Alle anderen wurden geklaut oder demoliert. Und die sind richtig teuer. Ich habe eben geguckt, so 1000 Euro pro Stuhl. Und die werden leider auch nicht so richtig ersetzt. Und Patrick, ich muss sagen, du hast in den letzten Tagen mir ein bisschen zu häufig von eurer neuen Lounge-Ecke erzählt. Irgendwie.
3: Aber Pascal, dass du jetzt schon den Preis direkt hier dabei hast,
18: auch,
3: das können natürlich auch. Ich guck gleich mal bei eBay Kleinanzeigen, was du da so reingestellt hast.
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17: Und hier sind Richie und Patrick, denn Julia macht Babypause.
4: Guten Morgen!
3: Ja, am besten jetzt hier heute Morgen schnell nochmal vor der Arbeit ein bisschen Sport machen. Alles andere wäre sonst zu heiß. Und vielleicht ja auch gleich nochmal hier bei unseren Hitzetipps reinschalten. Hm. Denn in ein paar Minuten gibt es Tipps, wie ihr wirklich durch die nächsten Tage kommt.
4: Vorher Tiffany Harris mit Breathe. Und das ist Harry Styles, American Gods. Schönen Freitagmorgen euch.
3: Moin!

0: 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Alex Borren gleich noch mit Fever Dream. Und ja, das Wetter ist momentan auch ein einziger Fever Dream. Es ist einfach zu heiß.
1: Ja, wir haben aber ein paar Tipps, die wirklich helfen, euch ein bisschen abzukühlen, die Umgebung, in der ihr seid. Fangen wir mal an, ihr seid in eurer Wohnung, wollt da ein bisschen runterkühlen. Einfach mal einen Eimer mit Eiswürfeln in die Wohnung aufstellen. Das wird dann quasi wie so ein offener Kühlschrank. Verbraucht aber weniger Strom. Nachteil, nach 10 Minuten müsst ihr den Eimer erneuern.
0: Oh,
1: also die Eiswürfel.
0: Das stimmt natürlich, die halten nicht sehr lange. Nee. Ja, aber besser als den Kühlschrank die ganze Zeit offen stehen zu lassen, solltet ihr nicht machen. Ist nicht gut für eure Stromrechnung. Lieber mal in die Drogerie geben, da gibt es nämlich manchmal so Wassersprays. Mhm. Die kann man so aus einer Dose, kann man sich dann auch zum Runterkühlen einfach mal zum Beispiel ins Gesicht machen.
1: Oh ja,
0: herrlich, kann ich nur empfehlen.
1: Schönes Geräusch. Ja. Ansonsten die Füße in Eiswasser tauchen, vielleicht mal so unterm Schreibtisch einfach. Achtung, das sollte man nicht zu lang machen, sonst kühlt der Körper zu sehr ab. Und bei manchen würde ich auch empfehlen, noch ein bisschen Seife mit reinzumachen. Dann hat man quasi zwei Sachen.
0: Ach, guck mal, auch mal die Füße gewaschen endlich mal. Ja. Beim Essen kann man auch drauf achten, schön leicht essen und nicht scharf. Also das ist nämlich auch tatsächlich nicht gut, nicht zu heiß, nicht zu scharf. Und frisches Gemüse aus Richies Garten zum Beispiel kann man hier auch essen, also im Garten. Brot sollte man übrigens eher meiden an heißen Tagen.
1: Einen Lappen haben wir ja schon hier, Richie. So ein herkömmlicher, alter, kalter Lappen einfach mal schön auf den Bauch legen oder ein kaltes Tuch. Das ist auch besonders gut vom Einschlafen.
0: Ja, apropos Schlafen, nachts sollte man am besten Wolle tragen. Also, das solltet ihr euch vielleicht auch hinter die Ohren schreiben, sagt zumindest Dr. Nicolas Berger, der ist Dozent für Bewegungspsychologie mit Merion-Wolle. Ich weiß gar nicht, was das für Wolle ist, aber ich glaube, das ist von so einem besonderen Schaf. Oh. Die zieht Schweiß von der Haut weg und der Körper kann so besser abkühlen.
1: Ja, Mensch, die muss ich jetzt erst noch kaufen, aber okay. Und last but not least, Zwiebeln schneiden und damit einreiben. Die sorgen scheinbar dafür, dass Wärme und Schweiß aus dem Körper transportiert werden. Das ist so ein Abführmittel, wenn man so will. Das sagt der Neurowissenschaftler Professor Russell Foster von der renommierten Oxford University. Und der muss es natürlich wissen, der reibt sich jeden Tag mit Zwiebeln ein.
0: Und ich frage mich auch die ganze Zeit, was hier so derbe nach Zwiebeln riecht. Ich dachte, du hättest erst einen Döner gegessen. Aber nein, du hast diesen Tipp direkt schon umgesetzt.
1: Das ist mein Körper.
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0: 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Guten Morgen. Gleich noch Dermot Kennedy mit Funeral.
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0: Und Giselle, gerade aus der Redaktion, mit ins Studio gekommen.
2: Moin.
0: Wir beide müssen nämlich jetzt raten, ob Patricks Behauptungen stimmen oder nur ausgedacht sind.
3: Die optimale Schlaftemperatur für uns Menschen sind 18 Grad. Ist das ein Fakt oder Fake?
0: Sage ich direkt Fakt. Das ist, glaube ich, genau angenehm. Der Körper kühlt in der Nacht, glaube ich, sowieso runter. Und 18 Grad, nicht zu warm, nicht zu kalt. Mit einer schönen Decke hat man dann eine angenehme Nacht.
2: Ich bin so schlecht mit so Schätzen und so. So Temperaturen, ich weiß nicht. Ich könnte mir vorstellen, dass es so ein bisschen wärmer ist oder so eine Kommastelle irgendwie noch danach. Also ich glaube, es stimmt nicht.
0: 18,3 ist es nämlich nur.
3: Die optimale Schlaftemperatur für uns Menschen wirklich 18 Grad? Das ist ja wohl ein
4: Fakt.
3: Also nicht zu kalt, nicht zu warm, perfekt einfach. Wer da jetzt nicht rankommt zu Hause, der soll vor dem Schlafen nochmal lauwarm duschen. Dadurch kühlen wir innerlich nämlich schneller aus. Und ganz wichtig, auch keinen Stress mit ins Bett nehmen. Das ist auch ein ganz großer Downer.
0: Ja. Also, dann mache ich das nicht. Wenn du das sagst, dass es blöd ist, dann lasse ich das einfach.
3: Kommt die Frau heute Nacht nicht mit ins Bett.
0: Das hast du gesagt.
2: Alter!
3: Hitze macht langsam und dumm. Fakt oder Fake?
0: Fakt, definitiv.
2: Safe.
0: Ja,
2: also ihr habt
0: es
2: ja heute Morgen schon gehört wahrscheinlich. Okay. Die beiden hier, die können sich gar nicht konzentrieren. Also geht alles drunter und drüber.
0: Ja, ich kann mir schon vorstellen, dass wir, also ich glaube, es passieren auch mehr Autounfälle, wenn es heiß ist draußen. Deswegen, ich sag schon, dass das Mann ist unkonzentrierter und dadurch halt gleichzeitig auch ein bisschen dümmer als normalerweise. Ich sag das
2: ist normalerweise eh schon, ne?
0: Ja.
3: Macht Hitze wirklich langsam und dumm? Auch das ist ein
4: Fakt.
3: Hat man in der Studie jetzt mit Leuten getestet, die mit Klimaanlage geschlafen haben und Leuten, die eben keine hatten. Die ohne Klima sind bei Tests danach wirklich 13% langsamer gewesen und hatten mehr Fehler.
2: Das ist krass.
0: Das erklärt so einiges, ne? Also habt Nachsicht mit uns. Wir geben uns trotzdem müde, trotz Hitze.
3: Merkt man nicht, aber es ist so.

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2: 7,55.
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2: Jeden Freitag leckere Franzbrötchen, nicht nur für euch, sondern für euer ganzes Team, für eure Kolleginnen und Kollegen. Meldet euch dafür einfach mal an auf energy.de. Das hat zum Beispiel Joshua gemacht und der hat hier geschrieben, er arbeitet in den Finanzen. Interessant. Joshua, moin.
5: Moin.
6: Hallo. Du, wir suchen eine ganz bestimmte Person. Vielleicht kannst du uns da helfen.
7: I'm looking for a man in finance. Trust fund. Six style.
6: Sind wir da bei dir richtig?
5: Da seid ihr hier richtig, ja, auf jeden Fall.
6: Perfekt. Also Finanzen machst du. Was heißt das? Kannst du uns Anlagetipps geben oder wie müssen wir uns das vorstellen?
5: Nee, wir sind ein Unternehmen, was andere Unternehmen in der Risikosteuerung berät und im Forderungsmanagement.
2: Ah, okay. Du kannst mir jetzt also nicht sagen,
5: wenn
2: ob
5: einer nicht zahlt, dann...
6: Da kommt ihr.
5: Die Leute.
2: Ich dachte, du kannst mir jetzt sagen, ob ich in seltene Erden investieren soll oder nicht.
5: Nee, da bin ich raus.
2: Okay. Und du hast Hunger wahrscheinlich mit deinen Kollegen. Ihr habt Bock auf Franzbrötchen?
5: Ja, auf jeden Fall.
2: Sehr gut. Ich würde sagen, wir machen es nicht länger, als es sein muss. Herzlichen Glückwunsch. Du hast dir beim Energy Franzbrötchen Freitag für dich und deine Kollegen leckere Franzbrötchen gesichert.
5: Ja, mega, richtig geil.
6: Kleiner Tipp.
5: Da freuen die Kollegen sich.
6: Ja, perfekt. Kleiner Tipp für diese Hitze. Vielleicht kurz so für 5 Minuten ins Eisfach legen. Dann sind die richtig schön kalt und dann könnt ihr euch die richtig schmecken lassen.
2: Ja, oder eine Kugel Eis einfach drauf.
6: Oder so noch besser.
5: Oh, eine Kugel Eis, das wäre schon sehr Premium.
6: Das müsst ihr aber selbst besorgen. Das kommt nicht.
2: Die Franzbrötchen gibt's an uns und wir wünschen schon mal ein schönes Wochenende.
5: Super, Dankeschön.
6: Ja, und auch wenn es nächste Woche wieder ein bisschen kühler wird, dann sind Franzbrötchen immer noch angesagt. Vor allem bei den Kolleginnen und Kollegen. Ihr macht euch zum Mitarbeiter der Woche. Jetzt anmelden auf energy.de.
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6: 8 Uhr haben wir's.
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6: Naja, was soll ich noch großartig sagen? Es wird heiß heute, Freunde. 34 Grad kriegen wir. Das ist, glaube ich, für dieses Jahr der Rekord bei uns. Keine Sorge, morgen wird es noch mal ein bisschen heißer. 36 Grad dann. Aber tatsächlich heute nur Sonne, morgen auch ein bisschen Abkühlung in Form von Regen und ein paar Gewitter. Die könnten auch mit dabei sein. Und dann ganz kurzer Ausblick noch auf Sonntag. Da 33 Grad maximal ungefähr. Und auch dann könnten wir wieder von oben ein bisschen nass werden.
2: Dann schauen wir mal auf die Straßen. Hier dauert es länger auf der A7 Hannover Richtung Flensburg. 3 Kilometer ab Hausbruch und auf der A25 dauert es auch ein bisschen länger. Hier stockt es zwischen Nettelnburg und Neu-Allermühe West. Natürlich in Richtung Hamburg. Habt ihr noch was? Dann sagt Bescheid. Die Nummer ist 040 48 001 971. Eine gute und sichere Fahrt euch. Und die Parade bei den Harley Days und der Heller Halbmarathon. Der wurde fürs Wochenende, oder der wurde ja beides fürs Wochenende abgesagt. Das große Verkehrschaos bleibt also aus. Trotzdem müssen wir über Sperrungen sprechen. Pascal deswegen mit im Studio. Was ist los?
12: Ja, die heute Morgen startet die große Baustelle auf der Max-Brauer-Allee in

0: Noch größere Einschränkungen gibt es aber bei den Bahnreisenden. Ab Mitte Juli fährt dann nämlich nur noch ein ICE in der Stunde nach Frankfurt, nach Berlin und ins Ruhrgebiet. Der Zug nach München fährt sogar nur alle 2 Stunden und die S2 und die S5 müssen dann auch umgeleitet werden. Anfang September will man mit der Baustelle dann wieder fertig werden. Dann wird der Streik im Einzelhandel heute fortgeführt. Aufgerufen sind die Beschäftigten von Kaufland, Netto, Rewe und Penny. Deswegen kann es auch heute nochmal Verzögerungen beim Einkaufen geben. Verdi fordert ja 7% mehr Gehalt bei einem Vertrag, der dann ein Jahr laufen soll. Die AGA bietet auf der anderen Seite aber nur eine stufenweise Erhöhung auf insgesamt 3,4% an. Weil man sich da nicht so richtig einig wird, gibt es Anfang Juli dann die nächste Verhandlungsrunde. Und dann müssen wir wohl auch nochmal über die Fußball-WM quatschen, denn wir haben ja gestern gegen Ecuador verloren mit einem 1:2. Unser Kapitän Joshua Kimmich sagt bei Magenta TV, ist auch irgendwie von der Leistung her verdient gewesen, obwohl wir wirklich gewinnen wollten.
1: Keiner von uns ist in das Spiel gegangen und hat sich gedacht, wir sind schon sicher Erster, sondern wir wollten unbedingt das Spiel gewinnen. Trotzdem ist jetzt nichts passiert zum Glück und ja, wir dürfen uns keine weitere Niederlage erlauben, das ist klar.
0: Am Montag ist dann ja unser 16. Finale. Gegen was das sein wird, wissen wir aber erst in der Nacht zu Sonntag, also kurz vor knapp alles.
2: Wahrscheinlich gegen eine Fußballmannschaft, ja, oder?
0: Wahrscheinlich.
3: Das
0: Nein! Ist wahrscheinlich gegen eine WM-Mannschaft.
2: Ja, ich war irritiert, gegen was das sein so soll.
0: Ja, aber das 16. Finale.
3: Ja, ja. Und ich weiß Finale auch, gegen wen es nicht ist, Curaçao. Die sind da raus.
2: Ja, das stimmt. Guck mal, Patrick, du bist schon fast Fußballexperte.
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2: Guten Morgen.
3: Moin. So, Freunde, jetzt mal Butter bei die Fische. Was kann Geesthacht eigentlich?
2: Oh, das ist eine gute Frage. Nicht viel?
3: Nee. Ach,
2: doch. Wir wollen jetzt hier niemanden aus Geesthacht bashen, denn da findet tatsächlich ein richtig fettes Festival statt.
3: Oh ja, und das schon relativ bald. Holly Humberstone gibt's wohl noch, BTS Swim, und dann klären wir, was in Geesthacht so los ist. Swim.

0: schönen Freitagmorgen. Gleich 7:50. Ups. Da.
1: Was war das denn?
0: Hat der Computer jetzt auch keinen Bock mehr bei der Hitze. Ah. Ich spüre das. Es gibt was zu gewinnen, Freunde.
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1: Und hier geht's jetzt richtig gut weiter. Wir haben Bibi Rexha in der Playlist. New Religion hört ihr bei Energy. Hier gibt's immer die besten neuen Hits.

0: Ellie Goulding hier am Freitagmorgen. 8.21 Uhr haben wir's. Stift raus, Zettel raus, jetzt gibt's Tipps fürs Wochenende.
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2: Und die gibt's nicht nur von mir, Richie und Patrick, Pascal auch gerade schon mit dem Studio.
3: Morgen.
2: Ich leg mal los, heute geht's richtig geil los und zwar mit einer schönen Pflanzenaktion. Eimsbüttel blüht auf, heißt die. Dazu lädt das Klimateam aus dem Stadtteil ein und da gibt's kostenlose insektenfreundliche Pflanzen und torffreie Erde. Wie cool ist das denn? Damit könnt ihr euer Zuhause zu einer richtig schönen kleinen Oase für Insekten machen. Die sind ja mega wichtig für unser Ökosystem. Ne? Ich weiß, manchmal krabbeln und nerven diese Viecher auch, aber trotzdem, wir brauchen die einfach.
0: Also was mit dir gemeinsam?
2: Blumenkästen und Töpfe, die müsst ihr selbst mitbringen. Für ein paar Snacks und Getränke ist auch gesorgt und das Ganze findet dann heute von 15 bis 17 Uhr im Weberspark statt, in Eimsbüttel direkt an der Fruchtallee. Und heute Abend geht es dann weiter zum Karaoke für alle Sing-Begeisterten und zwar im Haus 73 in der Schanze. Los geht's da beim Karaoke um 21.30 Uhr.
0: Schön. Wem jetzt wegen des abgesagten Halbmarathons die sportliche Herausforderung am Wochenende fehlt, kein Ding. Morgen findet das große Schanzenpark-Tischtennisturnier statt. Anmeldung geht online oder ab 14 Uhr auch vor Ort. Da könnt ihr euch auch easy alleine anmelden, denn die Teams werden zufällig zusammengemixt. Oh. Lernt ihr dann auch direkt noch neue Leute kennen, ist auch schön. Los geht's 16.30 Uhr im Schanzenpark. Und wer bei 36 Grad dann lieber das Tanzbein schwingen will, auch das ist möglich bei der Cape Town Summer Nights. Da gibt's nice House- und Partybeats von verschiedenen DJs. Und wer Bock hat, kann davor auch noch zu Abend essen. Richtig schön im Chef's Warehouse in der Hafen City. Ab 18 Uhr geht das Abendessen los. Und wer nur tanzen will, der kommt einfach erst ab 22 Uhr. Das Ganze am Sandtor Kai.
4: Und am Sonntag gibt es dann den Flohmarkt in der historischen Fritz-Schumacher-Siedlung in Langhorn. Wer davon noch nie gehört hat, da stehen 660 denkmalgeschützte Häuser. Und zwischen denen könnt ihr übermorgen nach Kleidung, Trödel und Antiken stöbern. Da passt also die Ware quasi zum Ambiente. Der Flohmarkt geht auch ganz entspannt von 10 bis 17 Uhr in der Fritz-Schumacher-Siedlung. Und wer Bock hat, mal was Nices zu snacken oder eher was Sweetes, da gibt es eine Cake-Party. Und das Prinzip ist sehr nice. Jeder bringt einfach seinen selbstgebackenen Kuchen mit. Der Kuchen ist dann gleichzeitig das Ticket. Für insgesamt 4 Personen gilt das dann. Das Ganze findet im Food Lab in der Überseeallee 10 statt und los geht's da um 14 Uhr. Und dann gibt's wirklich ein riesiges Buffet.
2: Ah, riesiges Buffet?
4: Ja.
0: Bist du dabei?
2: Da
0: bist du
2: dabei. Ne? Ja. Da seht ihr mich dann dran sitzen. Ich setz mich direkt mit dem Stuhl ans Buffet einfach.
0: Ja.
4: Perfekt.
0: Danach ist das Buffet leer.
2: Danke, Richie. Ich gibt's Alex Warren, Ordinary.
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4: Miles Smith und Mulhorn gleich zusammen. Drive safe.
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5: 8:30 Uhr.
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7: Patrick, unser allerliebster Wetterfrosch, was geht denn heute?
8: Ah, es wird viel zu warm. Es werden 34 Grad heute schon. Kurzer Blick aufs Thermometer. Jawohl, 22 haben wir. Ganz viel Sonne. Also die werdet ihr heute nicht übersehen können. Am Nachmittag ein paar Wolken, aber ansonsten leider keine Abkühlung. Die kommt dann erst morgen tatsächlich. Grundsätzlich morgen 36 Grad, dafür aber auch ein bisschen Regen und eventuell auch ein paar Gewitter über den Tag verteilt. Und am Sonntag dann 33 Grad Maximaltemperatur. Auch da wieder etwas Regen und Gewitter mit dabei.
7: Heiß wird's. Wir schauen auf die Straßen. Dafür ist hier nichts los. Wenn ihr irgendwo was sehen solltet, sagt Bescheid. Die Nummer ist 040 48 001 971. Kommt gut und sicher ans Ziel. Und ja, ansonsten, Patrick hat es ja gerade schon gesagt, es wird heiß. Am Wochenende soll es aber ja richtig, richtig heiß werden. Pascal jetzt mit dem Studio.
9: Guten Morgen.
7: Jetzt hat sogar die Umweltbehörde und Katharina Fegebank davor gewarnt.
9: Ne? Absolut. Zum einen natürlich vor einer erhöhten Waldbrandgefahr und zum anderen natürlich auch nochmal zum Thema sicherer Umgang mit den Gewässern in Hamburg. Denn die Umweltbehörde hat jetzt nochmal ganz klar gemacht, Grillen, offenes Feuer und Rauchen ist in Wäldern ganz grundsätzlich nicht erlaubt. Das gilt in diesen Tagen dann natürlich nochmal besonders. Wer sich abkühlen möchte, der sollte das an einem offiziellen Badesee machen, aber definitiv nicht in der Elbe schwimmen gehen. Denn da gibt es teilweise wirklich krasse Strömungen, die kann man dann häufig auch gar nicht sehen, weil sie unter Wasser sind. Und auch vom Baden in der Alster oder den Kanälen und Fleten rät die Umweltbehörde ab, denn da gibt es regelmäßig das Risiko zum Beispiel von Mischwasserüberläufen oder auch Blaualgenblüten. Last but not least, wer seinen Garten oder Balkon wässern möchte, der sollte das am besten früh morgens oder spät abends machen. Da verdunstet nämlich am wenigsten Wasser, das ist dann am ressourcenschonendsten. Dann haben wir beim Eurovision Song Contest nächstes Jahr vielleicht ein ganz neues Land mit dabei, und zwar Kanada. Der lokale Sender CBC Radio Kanada ist jetzt nämlich fest Mitglied beim ESC. Man will aber erst später was dazu sagen, ob man wirklich schon nächstes Jahr in Bulgarien beim Contest mitmachen will. Das ist noch nicht ganz klar. Und dann werden einige sagen, und dafür bin ich länger wach geblieben, dafür, dass wir bei der WM 1:2 gegen Ecuador verloren haben. Ist aber nun mal so, unser Stürmer Dennis Undorf hat beim Magenta TV auch noch was dazu gesagt.
10: Ich hatte das Gefühl, dass sie es mehr wollten als wir. Die waren griffiger, bei denen ging es noch um alles. Daraus müssen wir lernen, dass wir selbst in solchen Spielen, weil wir wollten gewinnen, auch alles reinschmeißen und den Sieg wollen.
9: Am Montag ist ja dann unser 16. Finale. Gegen wen? Das entscheidet sich jetzt am Wochenende. Nur schon mal vormerken, Anpfiff ist dann nochmal später, erst um 22.30 Uhr.
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6: 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Denn Julia macht Babypause.
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8: Natürlich, unser Standardprogramm hier für den Freitagmorgen. Vorher noch Michael Schulte, 5 AM. Und das sind Miles Smith und Mal Horan, Drive Safe.

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1: 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You light me up, light me up, like the sky at 5 a.m. Hallo, hier ist Michael Schulte und das ist meine Single hier auf

0: Schönen Freitagmorgen euch mit Energy. Gleich Musik von Harrison. All the things she said.
1: Und jetzt gibt's wirklich gute Nachrichten für wirklich alle Kinder.
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1: In Nettelburg wird nämlich jetzt ein Spielplatz komplett erneuert und soll jetzt noch inklusiver werden. Heißt im Klartext, er soll so gestaltet werden, dass ihn auch alle Kids mit körperlichen und sensorischen Einschränkungen selbstständig nutzen können. Es sollen also so viele verschiedene Sinne angesprochen werden wie möglich. Zum Beispiel wird es da unterschiedliche Böden, tastbare Kanten oder auch Glöckchen geben. Und wir können uns da also bald auf einen modernen und fortschrittlichen Spielplatz freuen. Und, das ist sogar nur der Anfang, 70 Spielplätze allein im Bezirk Bergedorf sollen dieses Upgrade jetzt bekommen.
0: Yay! Glaubst du, die lassen dich da auch noch drauf?
1: Ja klar, ist ja für alle Kinder.
0: Riesenbaby, ne? Und es gibt jetzt Aktionen für bessere Mobilfunkversorgung. Ganz wichtig, Hashtag check dein Netz heißt die. Und das ist eine einwöchige Mitmachaktion. Mhm. Dabei sollen Funklöcher gefunden werden. Das geht auch ziemlich easy. Man muss sich einfach nur die App Mobilfunkcheck runterladen aus dem App Store des Vertrauens und kann dann die Netzqualität an seinem Ort festhalten. Zudem gerufen wird das Ganze vom Bundesdigitalministerium und der Bundesnetzagentur. Die erfassten Daten sorgen dann dafür, dass die Mobilfunkversorgung in Hamburg dann irgendwann auch überall richtig gut sein wird. Wir können uns also freuen, in Zukunft dann ein paar weniger Funklöcher zu haben.
1: Yay!
0: Das ist schön.
1: Ach, herrlich. Funklöcher, dass das überhaupt so ein Ding ist, ne, bei uns in Deutschland noch. Es ist ja. Aber wenigstens wird es jetzt mal in Angriff genommen. Sehr schön.
0: So, Leute, morgen Paul Kackbein in Hamburg, wenn ihr hin wollt. 040 48 001 97 1. Ruft doch mal an, stellt euch hier in die Leitung ein. Na los.
1: Tickets für euch jetzt.

0: Freitagmorgen. Ja, morgen läuft bei euch. Rich und Patrick sind hier, hallöchen.
1: Ja, und schon seit Wochen, ach Quatsch, seit Monaten freuen wir uns auf morgen, denn das wird ein krasses Konzert hier in Hamburg. Paul Kalkbrenner Open Air. Energy holt euch diesen großartigen DJ nach Hamburg und Energy schenkt euch eure Tickets. Die ganze Woche schon gehen hier morgens die Tickets raus. Ja, wie warme Franzbrötchen, würde ich sagen, beim Bäcker. Ne?
0: Ja, und heute zum krönenden Abschluss gibt es ein ganz besonderes Game.
1: Ja, und es ist so besonders wie du, mein lieber Patrick. Oh, seit Tagen liegt er mir hier in den Ohren, dass er sich da was ganz Innovatives und Lustiges und Cleveres vor allem ausgedacht hat, wie ihr eure Tickets gewinnen könnt. Ich sage, das ist so fünfmal um die Ecke gedacht. Das ist wirklich keiner versteht, der nicht diesen Zusammenhang auch irgendwie Raketenwissenschaften studiert hat oder vielleicht Professor der Chemie noch besser ist. Heute am Freitag sage ich, du darfst es einmal ausprobieren.
0: Vielen Dank dafür. So kompliziert ist es auch nicht. Wir spielen mit einem kleinen Augenzwinkern. Chemisches Element oder nicht? Ja, ihr versteht wegen Paul Kalkbrenner. Kalk? Calcium? Ja. Also, ich nenne fünf Begriffe und unsere Mitspielerin muss dann sagen, ist das ein chemisches Element oder nicht? Ja. Pro richtige Antwort gibt es ein Ticket. Und apropos Mitspielerin, das ist heute Morgen die liebe Sandra. Sandra, du hast alles verstanden und bist ready fürs Spiel?
2: Ich hab's verstanden. Versuchen wir's.
0: Perfekt, dann legen wir los. Cäsium, ist das ein chemisches Element oder nicht?
2: Ja.
0: Das ist richtig.
1: Ja. Sandra, ein Ticket hast du safe. Damit kannst du schon mal zu Paul Kalkbrenner gehen, aber du willst ja bestimmt noch jemanden mitnehmen, also machen wir direkt
2: sehr
1: weiter.
2: Sehr schön. Jo.
0: Hamburgium, ein chemisches Element oder nicht?
2: Nein.
0: Das ist korrekt. Das ist einfach der lateinische Name für Hamburg.
1: Ah, okay. Ja. Sehr gut. Sandra, damit hast du zwei Tickets. Sehr gut.
2: Geil.
0: Wir spielen weiter um Ticket Nummer 3 mit Röntgenium. Ein chemisches Element oder nicht?
2: Nein.
0: Tatsächlich doch.
2: Oha.
0: Aber nicht schlimm. Wir spielen einfach weiterhin ums dritte Element. Francium. Ist das ein chemisches Element oder nicht?
2: Nein.
0: Ist tatsächlich auch eins.
1: Krass, ja, Francium auch noch nie gehört, okay.
2: Nee.
0: Aber jetzt, das dritte Ticket, das muss drin sitzen. Schnarchon, was denkst du? Ist das ein chemisches Element oder nicht? Du sagst nein?
2: Nein, ich hoffe nicht.
0: Und das ist dein drittes Ticket für Paul Kalkbrenner.
2: Ja, geil.
1: 3 von 5, richtig, sehr gut, starke Leistung. Ich hätte es, glaube ich, nicht geschafft. Sandra, viel Spaß morgen bei Paul Kalkbrenner. Ganz, ganz, ganz viel Freude und auch deine Begleitung wünschen wir natürlich ganz viel Freude. Macht euch einen schönen Abend.
2: Danke, danke, danke.
0: Happy Weekend.
2: Jo, euch auch. Ciao.
1: Und ihr könnt natürlich auch noch hingehen, denn wir haben noch ein paar Tickets. Ruft dafür jetzt durch 040 48 001 97 1. Keine Sorge, ihr müsst auch nicht mehr dieses komplizierte Spiel mitspielen. Aber war doch ganz unterhaltsam, Patrick.
0: Dankeschön.
1: Muss ich jetzt gestehen.
0: Und zur Einstimmung für alle jetzt. Hier ist er, Paul Kalkbrenner mit Sky & Sand bei Energy am Freitagmorgen.

0: schönen Freitagmorgen. Energy läuft. Kurz vor 9 haben wir's.
1: Ja, es ist heiß. Wir sind mitten in einer riesigen Hitzewelle. Und ja, da müssen wir natürlich auf uns Acht geben. Schön viel trinken, Schatten suchen, nicht zu überanstrengen. Aber wir müssen auch auf die Acht geben, die sich vielleicht nicht selbst so um sich kümmern können. Und zwar um die Tiere.
0: Oh, ja.
1: Und auch Insekten. Vielleicht kann man da ja auch mal so ein paar Schalen Wasser, wenn ihr unbedingt habt, rausstellen und so, dass da irgendwelche Vögelchen oder Insekten trinken können. Aber auch der Naturschutzbund, der hat jetzt nochmal gesagt, wir müssen auch auf die Fledermäuse Acht geben.
0: Oh.
1: Die verstecken sich nämlich gerade tagsüber auch ganz gerne mal so in Dachziegeln, unter Kupferblechen und unter dunklen Brettern. Und da kann es richtig heiß werden drunter. Und gerade kleine Fledermäuse, die fallen da dann oft aus ihren Quartieren raus, wenn es zu heiß wird. Und dann, wenn ihr da so ein Fledermaus Baby findet, dann müsst ihr das vielleicht aufheben und in einen kühlen, schattigen Ort bringen. Am besten dazu Handschuhe tragen, damit ihr da irgendwie keine Keime euch einfangt. Und am Abend, wenn es dann kühler wird, könnt ihr die dann irgendwie an den Baum wieder aussetzen.
0: Okay.
1: Ja. Man kann die auch mit Wasser versorgen, mit einer kleinen Pipette oder Teelöffeln. Mhm. Das alles rät gerade der NABU. Falls ihr irgendwo kleine Fledermaus-Babys findet, also, dann bitte helfen.
0: Schön drauf achten. Ich gehe gleich in die Apotheke und hole mir eine Pipette. Da bin ich gewappnet.
1: So.
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0: 9 Uhr haben wir's.
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0: Und so langsam geht's los. Das große Schwitzen für heute in Hamburg. Schwitzen Tag Nummer 4 ist es jetzt? Ich weiß nicht.
1: Ich habe auch aufgehört zu zählen.
0: Das ist furchtbar. Also 34 Grad heute maximal. Sucht euch einen schalligen Plätzchen, Sonnencreme mitnehmen, Wasser mitnehmen und dann kriegen wir das irgendwie alle zusammen hin. Wir fassen uns ans Händchen. Im übertragenen Sinne, natürlich nur im Kopf. Jetzt nicht.
1: So also Schwitzehändchen. Ja.
0: Fass mal an, ist
1: schon. Nee, danke. Oh. Verzichte ich. Wir schauen lieber mal auf die Straßen, was hier heute Morgen so geht. Und da fangen wir mal an. Und zwar, Vorsicht, bitte hier, auf der A1 Richtung Bremen zwischen Harburg und dem Maschner Kreuz liegen Gegenstände. Das war es aber auch schon. Das ist die einzige Meldung, die ich für euch habe. Wenn ihr noch was seht, sagt Bescheid. Die Nummer ist 040 48 001 97 1. Eine gute und sichere Fahrt euch. Und damit rüber zu Pascal.
19: Guten Morgen.
1: Der Mann, der heute alles Wichtige für uns hat. Mittwoch wurde ja schon der helle Halbmarathon abgesagt. Und gestern wurde es dann auch ein bisschen unruhig um die Harley Days. Was ist jetzt der Stand?
19: Naja, aufgrund der Hitze hat man sich ja jetzt entschieden, die Parade am Sonntag abzusagen. Und auch die geführten Touren sollen nicht stattfinden. Alles andere soll aber ganz normal laufen. Das Highlight der Harley Days soll weiterhin das Harley Village auf dem Großmarktgelände sein. Da gibt es dann Live-Musik, Shows und auch die Händlermeile. Jascha Bergmann ist Veranstalter und der hat uns erzählt, was die Leute sonst noch so erwartet.
20: Wir haben das erste Mal eine Sisters Corner. Ich bemühe mich

0: Aber erzähl trotzdem.
1: Okay. Du vielleicht nicht, andere Leute vielleicht schon. Da hat in Wilhelmsburg nämlich eine Böschung gebrannt. Das hat sich dann auch direkt auf den gesamten S-Bahn-Verkehr ausgewirkt. Die Feuerwehr konnte den Brand aber schnell löschen und dann ging es auch direkt wieder weiter. Und dann müssen wir hier nochmal kurz einen kleinen Aufruf machen. Wer von euch kleinen Schlingeln klaut eigentlich und demoliert immer diese Hummelstühle am Ufer an der Außenalster?
0: Upsi.
1: Gemeint sind diese weißen Adirondack-Liegestühle in Harvesterhude. Das Bezirksamt Eimsbüttel hat auf Instagram jetzt nämlich geschrieben, dass nur noch 20 der ursprünglich 70 Liegestühle übrig sind. Alle anderen wurden geklaut oder eben demoliert. Und die Stühle, die sind richtig teuer. Ich habe eben mal geguckt, so 1000 Euro pro Stuhl. Die werden leider auch nicht so richtig ersetzt.
2: Ja, gut. Ihr könnt mal bei mir im Garten vorbeikommen. Da habe ich ganz viele Möglichkeiten, sich hinzusetzen. Ich mache es euch da auch schön.
1: Das ist aber
2: ein bisschen.
1: Vielen Dank.
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6: Guten Morgen. Moin.
2: Und Gracie Abrams hat eine neue Nummer. Freuen wir uns sehr. Heute Nacht rausgekommen und gleich beim Energy New Hits Friday hören wir natürlich rein.
0: Vorher Somewhere mit Homewrecker. Freue ich mich sehr drauf. Dua Lipa, Love Again, auch mal wieder mit dabei. You Just Think of Me. Und das hier ist einer eurer absoluten Lieblingshits aktuell. Tiffany Harris mit Vertigo. Schönen Freitagmorgen.
2: Moin.

0: 9.16 Uhr haben wir's. Wir haben immer die besten neuen Hits bei Energy und jetzt was ganz Neues.
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2: Da gibt's was Neues von Gracie Abrams. Sie hat eine neue Nummer rausgehauen. Man könnte meinen, bei ihr läuft's so richtig gut. Tut's ja eigentlich auch. Trotzdem geht's in diesem Song, den sie jetzt rausgebracht hat, auch so ein bisschen über die Schattenseiten. Sie singt nämlich da sowas, ja, guck dir mein Leben an. Man könnte wirklich meinen, es geht mir richtig gut, aber hinter der Fassade, da sieht das alles anders aus. Und ich glaube, es geht ganz vielen so, dass man nach außen hin den Schein wahren möchte, aber wie es einem innen drehen geht. Das möchte man eigentlich nicht so zeigen, weil oft ist es da ja auch ganz gerne mal, dass es da anders aussieht. Also, Gracie Abrams, sehr tiefgründiger Song, sehr melancholisch, klingt sehr schön, aber auch eine sehr deepe Message. Wir hören rein, das ist ganz neue Musik hier bei Energy. Look at my life von Gracie Abrams. 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
3: Willkommen an einem warmen Freitagmorgen hier bei Energy. Wir haben immer die besten und jetzt vielleicht ein bisschen was zur Abkühlung. Gleich Leonie Scott. Nein, oh Gott. Jetzt streue ich hier noch Gerüchte. Sie ist nicht mit Callum Scott verheiratet. Nein. Leonie und Callum Scott. Aber auch da könnte man denken, sie heißen beide Scott.
4: Das stimmt. Es ist einfach so, ne? Mit den ganzen Leuten. Wie Shakira, Beyoncé, Leonie. Alle haben sie keinen Nachnamen da angegeben.
3: Wir machen es andersrum. Callum Scott und Leonie mit Stay. Gleich nach dem Update.
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3: 9.27 Uhr.
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3: Leute, es wird heiß. Also anders, es ist schon heiß. 24 Grad aktuell schon in Hamburg. 34 kriegen wir noch. Also da geht noch was. Ne? Heute Nachmittag der Peak erreicht. Lustigerweise kommen dann auch ein paar Wolken. Also dann gibt es ein paar schattige Plätzchen. Ansonsten wird das heute aber eine sehr schwitzige Angelegenheit, möchte ich es mal nennen.
4: Ja, das glaube ich dir aufs Wort. Dann schauen wir mal auf die Straßen, was hier so geht. Da hoffe ich natürlich, dass ihr gut durchkommt und schnell an eurem Ziel seid. Und ja, das kann ich auch so sagen, es ist nichts gemeldet. Freie Fahrt für euch. Wenn ihr noch was seht, sagt Bescheid. Ihr könnt eine WhatsApp schicken oder durchrufen. Die Nummer ist 040 48 001 971. Ich glaube, wir haben es jetzt oft genug gesagt. Es soll richtig heiß werden am Wochenende.
3: Nein, Quatsch.
4: Ja, wirklich? Ja, Pascal jetzt auch gerade mit dem Studio.
3: Guten Morgen.
4: Wir haben sogar jetzt eine Warnung von der Umweltbehörde und von Katharina Fegebank bekommen, ne?
3: Mhm.
4: Wovor waren die?
3: Jetzt muss ich dir gerade ganz ehrlich sagen, mein Rechner aktualisiert leider nicht. Das ist eine sehr ungünstige Sache.
4: Ich komme mal rüber zu dir, ja.
3: Ja, komm mal rum, ich mache hier Platz für dich.
4: Ach.
3: Komm, setz dich
4: mal. Einmal mit Profis arbeiten.
3: Das ist doch schön.
4: Sollen wir nochmal so tun, als ob nichts passiert ist?
3: Wir machen nochmal, wir gehen nochmal neu rein hier.
4: Es gab Warnungen von der Umweltbehörde und Katharina Fegebank. Wovor wurde gewarnt?
3: Na, absolut. Zum einen natürlich vor einer erhöhten Waldbrandgefahr und zum anderen auch nochmal zum Thema sicherer Umgang mit den Gewässern in Hamburg. Denn die Umweltbehörde hat jetzt nochmal ganz klar gemacht, Grillen, offenes Feuer und Rauchen ist in Wäldern ganz grundsätzlich nicht erlaubt. Das gilt an diesen Tagen dann natürlich nochmal besonders. Wer sich abkühlen möchte, der sollte zum einem offiziellen Badesee fahren, aber definitiv nicht in der Elbe schwimmen gehen, denn da gibt es teilweise wirklich krasse Strömungen, die kann man dann häufig auch gar nicht sehen. Und auch vom Baden in der Alster oder den Kanälen und Fleten rät die Umweltbehörde ab, denn da gibt es regelmäßig das Risiko zum Beispiel von Mischwasserüberläufen oder Blaualgenblüten. Last but not least, wer seine Gärten oder Balkon wässern möchte, der sollte das am besten früh morgens oder spät abends machen, da verdunstet das Wasser nämlich am wenigsten, das ist dann am ressourcenschonendsten. Dann haben wir beim Eurovision Song Contest nächstes Jahr vielleicht ein ganz neues Land mit dabei, und zwar Kanada. Der lokale Sender CBC Radio Kanada ist jetzt nämlich fest Mitglied beim ESC. Man will aber erst später was dazu sagen, ob man wirklich schon nächstes Jahr in Bulgarien beim Contest dabei sein will. Das klärt sich also noch. Und dann werden einige sagen, und dafür bin ich wirklich länger wach geblieben, dafür, dass wir bei der WM 1:2 gegen Ecuador verloren haben, ist am Ende nun mal so. Unser Stürmer Dennis Undaff hat bei Magenta TV auch dazu nochmal was gesagt.
11: Ich hatte das Gefühl, dass sie es mehr wollten als wir. Die waren griffiger, bei denen ging es noch um alles. Daraus müssen wir lernen, dass wir selbst in solchen Spielen, weil wir wollten gewinnen, auch alles reinschmeißen und den Sieg wollen.
3: Am Montag ist dann ja unser 16. Finale. Gegen wen? Das entscheidet sich jetzt am Wochenende. Nur schon mal vormerken, Anpfiff ist dann nochmal etwas später, erst um 22.30 Uhr.
4: Danke dir. Und hier geht's richtig gut weiter. Wir haben gleich noch die neue Nummer von Michael Schulte im Programm Lovesick. Dann ist Tyler zusammen mit Sarah Larsen am Start. She did it again. Und jetzt, Patrick, wie heißt sie nochmal mit Nachnamen?
3: Leonie und Callum Scott.

0: Viertel vor zehn am Freitagmorgen.
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2: Am Wochenende wird's heiß. Klar spricht Hamburg darüber und zwar so richtig. Deswegen musste der helle Halbmarathon am Wochenende ja auch abgesagt werden. Da soll es später im Jahr jetzt einen Nachholtermin geben. Also alle Startplätze behalten da die Gültigkeit. Gibt keine Ausreden für euch also. Und auch die Harley Days wurden, Achtung Wortspiel, ausgebremst. Oh, also das heißt, die traditionelle Harley Parade und die Touren am Sonntag, die sollen nicht stattfinden. Die Harley Days ansonsten trotzdem. Also ihr könnt, abgesehen von Patrick, natürlich dann noch weitere Maschinen in der Stadt sehen. Ja, genau. Allerdings halt ohne Parade und große Tour am Sonntag.
0: Ja, dann gibt es seit heute eine große Straßensperrung an der Sternbrücke. Da ist der Abschnitt zwischen der Stresemannstraße und dem Schulterblatt bis voraussichtlich Anfang September gesperrt. Für alle, die da mit der Buslinie 15 unterwegs sind, die fährt in der Zeit jetzt nicht über die Haltestelle Sternbrücke. Es gibt allerdings eine Ersatzhaltestelle am Schulterblatt. Und ab Mitte Juli wird es dann noch nerviger. Da gibt es dann sogar eine Vollsperrung an der Kreuzung Stresemannstraße Max-Bauer Allee. Und die S-Bahnen fahren dann auch anders.
3: Und jetzt, wenn es so heiß ist, wird in der Elbe baden trotzdem nicht empfohlen. Also da auf gar keinen Fall reinspringen. Wer aber lieber ins Freibad oder an den See fahren will, da habe ich auch noch ein paar wichtige Infos. Am Wochenende sind nämlich einige Bäderlandbäder geschlossen. Da müsst ihr auch gar nicht reingehen, ist ja viel geiler rauszugehen. Da bleiben nämlich einige Schwimmbäder oder Freibäder jetzt auch länger geöffnet. Unter anderem das Bäderland Marienhöhe soll länger geöffnet sein, eine Stunde. Alle Infos könnt ihr euch da auf der Bäderland-Website holen. Und dann geht es für viele von euch bestimmt auch an den See. Da ist ja manchmal die Wasserqualität nicht so gut. Das vielleicht vorher auch einfach nochmal checken. Dann seid ihr auf der sicheren Seite und habt garantiert ein richtig schönes Wochenende.
0: Ja, das wünschen wir euch auf jeden Fall. Macht was draus, nicht so viel schwitzen. Und dann...
2: Danke für den Tipp, ja.
0: Gucken wir mal, ob wir uns morgen alle noch wiederhören.
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1: Wir starten in Richtung Wochenende, dieser Freitagvormittag. Also der glitzert ja fantastisch. Da gibt es ganz neue Musik für euch von Gracie Abrams. Heute frisch rausgekommen, hören wir uns gleich an im Energy New Year's Friday. Jetzt Kygo und Khalid in euren 10 Hits am Stück und ich bin's, Felina. Hi!

mit Taylor Swift auf Tour. Diesen Sommer kommt ihr neues Album und ein Song daraus. Können wir jetzt schon hören? Energy, new hits Friday. Heute frisch rausgekommen, ein weiterer Song als Teaser auf das neue Album von Gracie Abrams. Das wird ja Daughter from Hell heißen. Und heute kam eine weitere Single daraus. Look at my life, jetzt für euch bei Energy. 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
1: 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Zwiebeln schneiden und damit einreiben. Die sorgen scheinbar dafür, dass Wärme und Schweiß aus dem Körper transportiert werden. Das sagt der Neurowissenschaftler Professor Russell Foster von der renommierten Oxford University. Und der muss es natürlich wissen, der reibt sich jeden Tag mit Zwiebeln ein.
2: Und ich frage mich auch die ganze Zeit, was hier so derbe nach Zwiebeln riecht. Ich dachte, du hättest erst einen Döner gegessen. Aber nein, du hast diesen Tipp direkt schon umgesetzt.
1: Das ist mein Körper.
0: Und das gibt's Montag.
1: Du, Richard, so ein heißes Wochenende, das hat ja viel Potenzial. Zum Beispiel auch für viele gute Sachen, die passieren, ne?
2: Ich hoffe, es gibt ein paar gute Nachrichten. Die hört ihr nämlich bei uns auf jeden Fall bei den Energy Good News. Und zwar um 10 vor 7 und 10 vor 9.
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12: Gleich 10:30, das Update hat Finn für uns.
2: Hello. Ja, da geht das warme Sommerwetter auf jeden Fall erstmal weiter. Aktuell haben wir 26 Grad. Die Sonne ist schon jetzt richtig doll mit dabei. Und es wird auch noch ein bisschen wärmer. Wir knacken auf jeden Fall die Temperaturen von gestern. Heute geht das nämlich hoch auf bis zu 34 Grad. Dann rüber auf die Straßen und Vorsicht einmal auf der A1 Hamburg Richtung Bremen. In Höhe des Buchholzer Dreiecks sind Personen auf der Fahrbahn. Und dann auch Vorsicht auf der A39 Lüneburg Richtung Hamburg in der Ausfahrt Maschen sind auch Personen auf der Fahrbahn. Also in den Ecken ganz besonders vorsichtig fahren. Ansonsten aber freie Fahrt für euch. Wenn ihr noch was anderes gesehen habt, dann immer gerne her damit. Schickt mir eine WhatsApp-Nachricht rüber oder ruft kurz durch. Die Nummer ist die 040 48 001 971.
12: Und jetzt alles, was für Hamburg heute wichtig ist.
2: Ja, und da wird es heute noch mal ein bisschen heißer als gestern. Deswegen gibt es auch weiterhin eine Hitzewarnung für uns in Hamburg. Viele haben sich da vielleicht gedacht, ja, dann fahre ich gar nicht ins Büro, ich bleibe einfach im Homeoffice. Und da hat uns Markus Nöten von der Gewerkschaft Verdi mal gesagt, ob der Arbeitgeber da eigentlich auch irgendwie was machen muss, damit wir es zu Hause möglichst kühl haben.
13: Für die Verhältnisse zu Hause im Homeoffice ist nicht der Arbeitgeber verantwortlich. In dem Fall empfehle ich, ins Büro zu gehen, da ist der Arbeitgeber verantwortlich.
2: Im Büro muss nämlich schon für kühle Luft gesorgt werden und auch für was zu trinken, wenn es sehr heiß ist. Ja, und dann gab es heute Vormittag das Urteil gegen den 51-jährigen Taleb A., der vor 1,5 Jahren den Anschlag auf den Weihnachtsmarkt verübt hat. Das Landgericht Magdeburg hat die Höchststrafe verhängt und den Mann zu lebenslanger Haft verurteilt und die besondere Schwere der Schuld festgestellt. Und heute sind vielleicht auch noch ein paar Leute ein bisschen müde, weil ja gestern unser drittes WM-Spiel war. Aber das ging ja nicht gerade unbedingt unverdient mit 2:1 verloren, sagt auch Jürgen Klopp bei Magenta TV.
14: Da war heute so viel drin in dem Spiel, was nicht gut war. Und das wissen ja alle. Das muss natürlich besser werden. Das sah nicht aus, als würden wir jetzt einfach durch die nächsten Runden spazieren. Sagen wir es mal so.
2: Trotzdem stehen wir jetzt ja im 16. Finale. Gegen wen wir da am Montag spielen, das entscheidet sich aber erst am Wochenende.

0: Heineken. Warum montieren so viele Menschen auf Festivals eigentlich gerade Kennzeichen von ihren Autos ab? Das ist ein richtiger Trend. Das checken wir mal aus.
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0: Na, also wir schicken euch ja zu den geilsten Festivals in Deutschland und Europa und vielleicht werdet ihr diesen Trend da auch sehen. Kennzeichen werden abmontiert. Und warum? Schon echt absichtlich von den Besitzerinnen der Autos, um die nämlich vor Diebstahl und Streichen zu schützen. Ja, ganz vielen Festivalbesuchenden geht das gerade so. Die sagen, weg mit dem Nummernschild, schön in Sicherheit bringen. Es gibt wohl zur einen Seite Kriminelle, die das wegnehmen, aber auf der anderen Seite auch einfach betrogene Partygäste, die denken, haha, lustig, wir klauen das Kennzeichen oder tauschen das mit anderen oder verstecken die oder so. Das scheint gerade ein sehr, sehr großer Gag zu sein. Also nur, dass ihr es mal gehört habt. Allerdings muss man auch dazu sagen, hier kommen wir da ganz kurz zur kleinen Regelcheckung dazu. Laut Hausordnung auf Festivals und auf diesen Parkplätzen der Festivals ist es nicht erlaubt, die abzumontieren. Also auch nicht, wenn man das selber macht. Denn Fahrzeuge müssen auf jeden Fall sichtbar zugelassen sein. Im schlimmsten Fall gibt es da sogar Bußgeld dafür. So, habt ihr das mal gehört? Hauptsache, ihr habt aber Spaß. Ja, nur, dass ihr euch nicht wundert, was ist denn hier mit den Kennzeichen los? 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

Eine super erfolgreiche Songwriterin hat schon geschrieben für zum Beispiel die Pussycat Dolls oder Lena Meyer-Landrut oder eben die aktuelle offizielle FIFA-WM-Hymne von Andrea Bocelli zusammen mit David Guetta, EJ und Megan Thee Stallion. Die Rede ist von Norma Jean Martini. Hat also wirklich einen krassen Katalog an geilen Songs, die sie schon geschrieben hat, singt ja aber auch selber fantastisch und schreibt diese Songs dann eben auch selbst. Und genau das wollen wir doch auch gerne hören. Jetzt für euch hier bei Energy immer die besten neuen Hits, ihre aktuelle Single Encore.

Heute haben wir es 11 Uhr an diesem Freitagvormittag. Gut, dass ihr da seid. Hi, ich bin's, Felina. Wir schwitzen hier zusammen ein bisschen mit den 10 Hits am Stück als Abkühlung. Da habe ich gleich für euch Krista Sarandi in so guten 10 Minuten und jetzt Tiffany Ares.

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Krista Sarandi sagt zum Beispiel, schön im Wald, ein bisschen See noch mit dabei. Also für Schatten ist da auf jeden Fall gesorgt. Sehr clever. Dann würde er natürlich all seine Lieblingsartists buchen. Und ganz, ganz wichtig für ihn auch, gutes Essen. Sehr, sehr entscheidend auf dem Festival, sagt er. Krista Sarandi jetzt für euch mit der aktuellen Single Good Old

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2: Um kurz vor 11:30 mit Finn.
3: Ja, heißer Deutschland, Hamburg, ich weiß auch nicht, überall ist es gerade irgendwie ganz schön warm. Wir haben jetzt gerade bei uns noch entspannte 29 Grad, gehen aber noch hoch auf 34 und die nächsten Tage wird es ja sogar noch ein bisschen heißer. Dann rüber auf die Straßen, da gibt es einen Stau auf der A1 Lübeck Richtung Hamburg, da steht jetzt 2 Kilometer ab Billstedt. Und auf der A7 Hannover Richtung Hamburg, da ist die Strecke zwischen Vleestedt und der Raststätte Harburger Berge Ost nach einem LKW-Unfall gesperrt. Und wenn ihr noch mehr gesehen habt, dann gerne her damit. Schickt mir eine WhatsApp-Nachricht drüber oder ruft kurz durch. Die Nummer ist die 040 48 001 97 1.
2: Und jetzt alles, was für Hamburg heute wichtig ist.
3: Ja, und da wird es heute noch mal ein bisschen heißer als gestern. Deswegen gibt es auch weiterhin eine Hitzewarnung für uns in Hamburg. Viele haben sich da vielleicht gedacht, ja, dann fahre ich gar nicht ins Büro, ich bleibe einfach im Homeoffice. Und da hat uns Markus Nöten von der Gewerkschaft Verdi mal gesagt, ob der Arbeitgeber da eigentlich auch irgendwie was machen muss, damit wir es zu Hause möglichst kühl haben.
4: Für die Verhältnisse zu Hause im Homeoffice ist nicht der Arbeitgeber verantwortlich. In dem Fall empfehle ich, ins Büro zu gehen, da ist der Arbeitgeber verantwortlich.
3: Im Büro muss nämlich schon für kühle Luft gesorgt werden und auch für was zu trinken, wenn es sehr heiß ist. Ja, und dann gab es heute Vormittag das Urteil gegen den 51-jährigen Taleb A., der vor 1,5 Jahren den Anschlag auf den Weihnachtsmarkt verübt hat. Das Landgericht Magdeburg hat die Höchststrafe verhängt und den Mann zu lebenslanger Haft verurteilt und die besondere Schwere der Schuld festgestellt. Und heute sind vielleicht auch noch ein paar Leute ein bisschen müde, weil ja gestern unser 3. WM-Spiel war. Aber das ging ja nicht gerade unbedingt unverdient mit 2:1 verloren, sagt auch Jürgen Klopp bei Magenta TV.
5: Da war heute so viel drin in dem Spiel, was nicht gut war. Und das wissen ja alle. Das muss natürlich besser werden. Das sah nicht aus, als würden wir jetzt einfach durch die nächsten Runden spazieren. Sagen wir es mal so.
3: Trotzdem stehen wir jetzt ja im 16. Finale. Gegen wen wir da am Montag spielen, das entscheidet sich aber erst am Wochenende.

0: Energy ist an bei euch immer die besten neuen Hits. Ich bin's, Felina. Hi. Und gestern Abend, es tut mir leid, Leute. Es tut mir leid, ich wurde gezwungen, Fußball zu gucken. Und es bringt halt einfach Pech. Immer wenn ich gucke, verliert die deutsche Mannschaft. Also, ich bin für immer freigesprochen, Fußball zu gucken. Jakob von Energy am Morgen. Was war denn da gestern los?
1: Also, du warst das.
0: Ich war's, tut mir
1: jetzt
0: leid.
1: Jetzt ist alles klar. Ja, wir haben verloren. 1-2 gegen Ecuador. Man muss auch sagen, haben auch einige Spieler schon gemeint, zu Recht. Also, Leistung war jetzt nicht so optimal. Vielleicht hatte man wirklich im Hinterkopf, na gut, es geht ja um gar nichts mehr. Wir sind eh safe schon eine Runde weiter.
0: Gefühlt, ja.
1: Ich muss jetzt auch nicht mehr hier alles geben. Aber man hat schon gesehen, man hat es immer wieder versucht. Es hat eben halt nur nicht funktioniert. Die waren wirklich besser, Ecuador. So, jetzt ist aber sowieso alles egal. Wir konzentrieren uns nur noch auf kommenden Montag. Dann ist ja unser 16. Finale. Gegen wen, wissen wir immer noch nicht.
0: Oh,
1: das klärt sich jetzt erst am Wochenende. Ist für eine Vorbereitung auf ein Spiel natürlich auch eher schlecht, muss man sagen. Aber betrifft ja auch beide Gegner. Also dann auch wieder Ausgleich.
0: Passen kann man immer, oder?
1: Ja, nur merk dir schon mal, wenn du dann am Montag gezwungen wirst, das Ganze zu gucken, dann wird es noch ein Tick später, weil dann ist Anpfiff sogar schon um 22.30 Uhr. Das heißt, es könnte noch mal deutlich länger dauern.
0: Nee, das schaffe ich eh nicht. Das schaffe ich eh nicht. Mm-mm.
1: Ich habe schon ohne Schlaf geplant. Dienstag wird
0: toll. Oh Gott, du fängst doch so früh an.
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kann verhindern, dass beim Tanzen eure Hüften außer Kontrolle geraten. Ey, man darf wirklich keine Texte auf Deutsch übersetzen, sonst wird's albern. Ich liebe den Song hier, der macht richtig Sommerfeeling. Lucenzo mit Don Omar, Danza Kuduro, ist ja eigentlich ein Song, da geht es um den Tanz. Kuduro ist eine bestimmte Art und Weise, wie man eben tanzt, mit sehr viel Hüftbewegung. Und ja, also da müsst ihr wirklich vorsichtig sein, dass ihr eure Hüfte jetzt im Zaum haltet, wenn der Song läuft hier bei Energy.

heute ist wieder ganz neue Musik rausgekommen von unseren Energy Stars, unter anderem von Gracie Abrams. Neue Single hören wir uns hier gleich an, ganz frisch rausgekommen in so 10 Minuten. Jetzt habe ich für euch Somber in den 10 Hits am Stück und ich bin's, Felina. Hi, toll, dass ihr da seid.

Oh, da habe ich was ganz eisgekühlt Frisches für euch. Rausgebracht. Heute neue Single von Gracie Abrams. Ja, sie ist Singer-Songwriterin, macht großartige Musik, aber wisst ihr, wer ihr Papa einfach ist? Habt ihr schon mal von Filmen gehört wie Armageddon, Mission Impossible 3 oder Star Wars The Force Awakens? Weil das ist alles von J.J. Abrams und das ist der Papa von Gracie Abrams. Jetzt für euch hier bei Energy mit Look at My Life.

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12: Hello, ja, ich habe gedacht, wir versetzen uns mal ganz kurz wieder zurück in den Januar. Wisst ihr das noch? Januar 2026. Es war gefühlt eine Eiszeit hier. Wir hatten unfassbar viel Schnee. Es wurde einfach nicht wärmer und es hielt so wahnsinnig lange an. Ja, und jetzt haben wir das absolute Gegenteil. Aber manchmal ist das ja auch ganz schön zu sehen. Ich meine, es gab auch mal eine andere Zeit und die wird auch wieder zurückkommen. Und vielleicht müssen wir da jetzt einmal durch hier durch die Hitze, um dann auch wieder den Herbst und irgendwann den Winter zu genießen. Also aktuell ist es kaum zu glauben, kurz vor 12:30. Wir haben 30 Grad. Es geht heute noch hoch auf 34 und morgen wird es ja sogar noch heißer. Da kriegen wir wohl bis zu 37 Grad. Dann rüber auf die Straßen und da gibt es 3 Staus. Einmal auf der A1 Lübeck Richtung Bremen. Da steht hier 6 Kilometer ab Billstedt. Dann rüber auf die A7 Flensburg Richtung Hamburg. 6 Kilometer Stau ab dem Dreieck Nordwest wegen Bauarbeiten. Und A7 Hannover Richtung Hamburg. 3 Kilometer Stau ab Flehstedt. Da ist nämlich nur eine Spur frei. Und wenn ihr noch mehr gesehen habt, dann gerne her damit. Schickt mir eine WhatsApp-Nachricht rüber oder ruf kurz durch. Die Nummer ist die 040 48 001 971.
11: Und jetzt alles, was für Hamburg heute wichtig ist.
12: Ja,
11: und
12: da gab es ja gestern die nächste Absage wegen der großen Hitze bei uns in Hamburg. Nach dem Helle-Halbmarathon fällt jetzt auch die Parade bei den Harley Days am Sonntag aus. Die Veranstalter sagen nämlich, Sicherheit und Gesundheit gehen vor. Das Festival auf dem Großmarktgelände mit vielen Highlights findet aber wie geplant statt, hat mir Jascha Bergmann von der Bergmann-Gruppe gesagt.
13: Wir haben das erste Mal eine Sisters Corner. Ich bemühe mich schon seit Jahren, mehr Frauen ins Rampenlicht der Hamburg Holidays zu stellen. Es gibt ein Styling gegen die Helmfrisuren, Fotoshooting und ein kleines Gewinnspiel, wenn die auch haben.
12: Die Holidays, die gehen von heute bis Sonntag und das ist Europas größtes Biker-City-Event. Ja, und dann starten heute die ersten Bundesländer in die Sommerferien. Und zwar sind das Hessen, Rheinland-Pfalz und das Saarland. Bei uns in Hamburg, da geht's erst in 2 Wochen los. Gerade auch bei der Bahn könnte das also ein bisschen voller werden. Und wer sich da jetzt überlegt, ob er wirklich bei den Temperaturen fahren will, die Bahn hat da gesagt, dass man sein Ticket wegen der Hitze und möglichen Verspätungen und Ausfällen gerade auch kostenlos stornieren kann. Und nach der 2:1 Niederlage gegen Ecuador gestern Abend geht jetzt der Blick Richtung 16. Finale. Gegen wen wir da spielen, steht aber noch gar nicht fest. Das ist alles super kompliziert, wie man das

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0: Ja, Lollapalooza, gutes Line-Up. Ja, auch Pitbull und sowas mit dabei. Aber Sarah Larsson, die habe ich tatsächlich schon mal beim Lollapalooza gesehen. Und diese Show ist so unfassbar toll. Annalena, was liebst du am meisten an Sarah Larsson?
1: Ich mag einfach auch ihre Persönlichkeit. Also ich folge ihr auch auf TikTok schon richtig, richtig lange. Mhm. Und ich finde, sie ist einfach so unfassbar lustig und hübsch. Und ich finde es halt krass, dass sie jetzt erst so viral geht, obwohl sie schon so lange Musik macht. Das ist irgendwie auch ein bisschen schade, dass sie jetzt erst diesen Durchbruch weltweit gemacht hat.
0: Aber trotzdem immerhin jetzt, denke ich die ganze Zeit. Aber ich check so, was du meinst. Und ich liebe ja einfach auch komplett ihre Looks. Guckst du dir da ein bisschen was ab?
1: Von den Looks auf jeden Fall. Wenn ich tanzen könnte, dann würde ich auf jeden Fall auch solche TikToks hochladen. Aber ich bin tatsächlich leider ein bisschen untalentiert.
0: Ist ja nicht schlimm. Hauptsache, du hast Spaß beim Lollapalooza und ihr natürlich auch. 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

meinen Song. Eins der schönsten TV-Musikformate, finde ich, wenn sich so Künstler treffen und dann gegenseitig die Songs der anderen interpretieren. Immer richtig, richtig hübsch, was dabei rauskommt. Unter anderem ist auch das hier dabei entstanden. Michael Patrick Kelly zusammen mit Gentleman haben sich tatsächlich bei einer Staffel Sing Meinen Song kennengelernt und dann einen Song zusammen aufgenommen. Den hören wir uns jetzt an hier bei Energy. Über die besten neuen Hits, hier ist Wildfire.

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1: Haben wir es. Zeit für eure Mittagspause oder einen sehr frühen Feierabend. Ich drücke euch dafür wirklich alle Daumen, die ich finden kann. Die 10 jetzt am Stück laufen parallel einfach trotzdem dazu. Da habe ich gleich für euch die aktuelle Single von Flo in so guten 10 Minuten. Und jetzt Bibi Rexha. Ich bin's, Felina. Hi.

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Das hier ist genau der richtige Vibe, um ins Wochenende zu starten. Hier hat Energy immer die besten neuen Hits mit der aktuellen Single Leak It von Flo. Und da geht's eben um, ja, diesen einen Moment, wenn ihr beim Feiern mit euren Mädels irgendwie denkt, geiles Selfie haben wir da gemacht. Mein Gott, sind wir alle heiß. Das sollten wir auf jeden Fall posten. Vielleicht wird's morgen gelöscht. Ja, vielleicht ist dann morgen der Vibe doch zu krass. Aber im Moment sollten das wirklich mal alle sehen. Darum geht's in der aktuellen Single Leak It von Flo jetzt bei Energy. Ich

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1: Let's go. 17, nein, Entschuldigung, 18 Grad schon bei uns im Hamburger Thermometer. Ja, wir wollen hier nichts unterschlagen. 27 werden es heute noch. Dazu den ganzen Tag schön viel Sonne. Könnt ihr den Tag schön draußen verbringen. Für alle, denen es dann schon zu warm ist, es weht auch so ein leichter Wind. Also kurzes T-Shirt an und dann spürt ihr quasi auf eurer Haut den Windzug.
2: Ja, oh, herrlich. Ist toll, ne? Ist auch nicht so schlimm, so dass es so heiß ist.
1: Wenn ich jetzt rüber puste.
2: Nee, das kannst du bitte lassen. Ich riech so leichten Gurkenatem.
1: Das könnte daran liegen, dass ich eine Gurke in der Hand habe.
0: Und das gibt's Montag.
2: Leute, ihr kennt's wahrscheinlich. Zwischen Job, Haushalt und vielleicht zwischendurch auch noch mal ein bisschen schlafen. Da hat man kaum noch Zeit für sich selbst.
1: Aber keine Panik. Wir kümmern uns darum, dass ihr euch wieder um euch selbst kümmert. So ein bisschen Me-Time. Wie das funktioniert, das verraten wir euch um 10 nach 7.
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22: Ja, und da klettert das Thermometer weiter und weiter nach oben. Mittlerweile 31 Grad, die Sonne scheint, es ist blauer Himmel zu sehen und maximal gibt es heute noch 34. Das ist aber erst der Anfang. Morgen gehen wir hoch auf 37. Dann gucken wir auf die Straßen. Wir starten auf der A1 Lübeck Richtung Bremen. Da steht hier 6 Kilometer ab Billstedt. Dann rüber auf die A7 Flensburg Richtung Hamburg. 6 Kilometer Stau ab dem Dreieck Nordwest wegen Bauarbeiten. Und A7 Hannover Richtung Hamburg. 3 Kilometer Stau ab Vlehstedt, da ist nämlich nur eine Spur frei. Und wenn ihr noch mehr gesehen habt, dann immer gerne her damit. Schickt mir eine WhatsApp-Nachricht drüber oder ruft kurz durch die Nummer 040 48 001 97 1.
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22: Ja, da gab es ja gestern die nächste Absage wegen der großen Hitze bei uns in Hamburg. Nach dem Helle-Halbmarathon fällt jetzt auch die Parade bei den Harley Days am Sonntag aus. Die Veranstalter sagen nämlich, Sicherheit und Gesundheit gehen vor. Das Festival auf dem Großmarktgelände mit vielen Highlights findet aber wie geplant statt, hat mir Jascha Bergmann von der Bergmann-Gruppe gesagt.
23: Wir haben das erste Mal eine Sisters Corner. Ich bemühe mich schon seit Jahren, mehr Frauen ins Rampenlicht der Hamburg Harley Days zu stellen. Es gibt ein Styling gegen die Helmfrisur, ein Fotoshooting und ein kleines Gewinnspiel, wenn die auch haben.
22: Die Harley Days, die gehen von heute bis Sonntag und das ist Europas größtes Biker-City-Event. Ja, und dann starten heute die ersten Bundesländer in die Sommerferien. Und zwar sind das Hessen, Rheinland-Pfalz und das Saarland. Bei uns in Hamburg, da geht's erst in 2 Wochen los. Gerade auch bei der Bahn könnte das also ein bisschen voller werden. Und wer sich da jetzt überlegt, ob er wirklich bei den Temperaturen fahren will, die Bahn hat da gesagt, dass man sein Ticket wegen der Hitze und möglichen Verspätungen und Ausfällen gerade auch kostenlos stornieren kann. Und nach der 2:1 Niederlage gegen Ecuador gestern Abend geht jetzt der Blick Richtung 16. Finale. Gegen wen wir da spielen, steht aber noch gar nicht fest. Das ist alles super kompliziert, wie man das irgendwie mit den Gruppendritten berechnet. Das wissen wir erst am Sonntag. Stand jetzt kommen aber nur noch 3 Teams in Frage. Und zwar sind das Schottland, Paraguay und Schweden.

0: Vielleicht habt ihr euch in den letzten Jahren auch schon ein paar Mal gedacht, Momentchen mal, beim ESC macht auf einmal ein Land mit. Das gehört jetzt laut meinem Erdkundeunterricht nicht unbedingt so zu Europa wie beispielsweise Australien, ja? Und in diesem Jahr verfolgen wir diesen Trend weiter. Jakob aus den Energy News. Nächstes Jahr kommt das nächste lustige Land.
1: Ja, und das ist auch relativ weit weg von Europa. Es ist auf der anderen Seite des Teichs, des Atlantiks. Es ist Kanada.
0: Hopsi?
1: Ja, die sind jetzt ganz fest in diesem Konglomerat von ESC mit dabei, als einen Radiosender aus Kanada.
0: Mhm.
1: Und die haben schon selber gesagt, ja, also mega toll, aber sie wollen noch nicht versprechen, ob sie dann nächstes Jahr fest beim Contest in Bulgarien mit dabei sein werden.
0: Ach so.
1: Aber es schauen ja da wahrscheinlich eh schon ein Haufen Leute das Event immer. Ich meine, sonst würde man sich dafür auch nicht.
0: Ich wollte gerade sagen, wieso bewirbst du dich und dann sagst du,
1: exakt.
0: Ja, aber nicht nächstes Jahr.
1: Und ich gehe eigentlich davon aus, dass sie dabei sein werden. Es wäre schon cool, weil es ist nochmal eine andere Option und bei denen ja auch ganz besonders. Die sind ja auch Englisch und Französisch geprägt in vielen Bereichen, also nochmal ganz spannend.
0: Ja, finde ich eigentlich auch toll. Nee, finde ich gut. Das können wir mehr so machen. Es gefällt mir sehr. Also herzlich willkommen Kanada beim ESC.
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So, wer schafft's mehr, den Sommer aufzudrehen? Das Wetter draußen oder vielleicht wir hier im Radio? Auf jeden Fall mit dieser Single sind wir, ich glaube, ein kleines bisschen weiter vorne. So eine Nasenspitze weiter vorne. Alvaro Soler zusammen mit Jennifer Lopez. El Mismo Sol habe ich jetzt für euch bei Energy. 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

14 Uhr. Wir starten rein in den Freitagnachmittag in das heißeste Wochenende des Jahres bis jetzt mit über 40 Grad werden da erreicht in Deutschland. Das finde ich schon ganz schön krass. Dazu gleich neue Musik von Gracie Abrams, auch sehr heiß. Und jetzt BTS. Ich bin's, Felina. Hi.

heute eher so ein sanftes weil es ganz schön heiß. Energy, New Hits Friday. Genau wie die ganze neue Mucke, die heute rausgekommen ist, von unseren Energy Stars mit dabei, unter anderem Nico Santos, Benson Boone, Somber, Sam Smith, Katy Perry und auch sie hier, neue Single draußen, Crazy Abrams, jetzt für euch mit Look at My Life bei Energy über die besten neuen Hits.

0: zwiebeln, schneiden und damit einreiben. Die sorgen scheinbar dafür, dass Wärme und Schweiß aus dem Körper transportiert werden. Das sagt der Neurowissenschaftler Professor Russell Foster von der renommierten Oxford University. Und der muss es natürlich wissen, der reibt sich jeden Tag mit Zwiebeln ein.
1: Und ich frage mich auch die ganze Zeit, was hier so derbe nach Zwiebeln riecht. Ich dachte, du hättest erst einen Döner gegessen. Aber nein, du hast diesen Tipp direkt schon umgesetzt.
0: Das ist mein Körper.
2: Und das gibt's Montag.
0: Du, Richard, so ein heißes Wochenende, das hat ja viel Potenzial. Zum Beispiel auch für viele gute Sachen, die passieren. Ne?
1: Ich hoffe, es gibt ein paar gute Nachrichten. Die hört ihr nämlich bei uns auf jeden Fall bei den Energy Good News. Und zwar um 10 vor 7 und 10 vor 9.
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15: Ja, ich habe Gefühl gerade irgendwie Sprachfindungsstörungen. Wir haben gerade noch einen Podcast aufgenommen und ich weiß auch nicht, irgendwie fehlen mir die Worte. Aber ich versuche mich am Riemen zu halten. 32 Grad draußen, die Sonne ballert von oben runter. So ein bisschen hoch geht's wohl noch von den Temperaturen. Aber das ist ja wohl erst der Anfang. Morgen nochmal heißer, da kriegen wir dann tatsächlich Temperaturen von bis zu 37 Grad. Dann gucken wir rüber auf die Straßen. Zwei Staus habe ich da vor euch. Einmal auf der A1 Lübeck Richtung Bremen, 6 Kilometer Stau ab Bill steht und A7 Flensburg Richtung Hamburg, 7 Kilometer Stau ab dem Dreieck Nordwest. Und wenn ihr noch mehr gesehen habt, dann gerne her damit. Schickt mir eine WhatsApp-Nachricht drüber oder ruft kurz durch. Die Nummer 040 48 001 971.
14: Und jetzt alles, was für Hamburg heute wichtig ist.
15: Ja, und da wird es heute noch mal ein bisschen heißer als gestern. Deswegen gibt es auch weiterhin eine Hitzewarnung für uns in Hamburg. Viele haben sich da vielleicht gedacht, ja, dann fahre ich gar nicht ins Büro, ich bleib einfach im Homeoffice. Und da hat uns Markus Nöten von der Gewerkschaft Verdi mal gesagt, ob der Arbeitgeber da eigentlich auch irgendwie was machen muss, damit wir es zu Hause möglichst kühl haben.
16: Für die Verhältnisse zu Hause im Homeoffice ist nicht der Arbeitgeber verantwortlich. In dem Fall empfehle ich, ins Büro zu gehen, da ist der Arbeitgeber verantwortlich.
15: Im Büro muss nämlich schon für kühle Luft gesorgt werden und auch für was zu trinken, wenn es sehr heiß ist. Ja, und dann gab es heute Vormittag das Urteil gegen den 51-jährigen Taleb A., der vor anderthalb Jahren den Anschlag auf den Weihnachtsmarkt verübt hat. Das Landgericht Magdeburg hat die Höchststrafe verhängt und den Mann zu lebenslanger Haft verurteilt und die besondere Schwere der Schuld festgestellt. Und heute sind vielleicht auch noch ein paar Leute ein bisschen müde, weil ja gestern unser drittes WM-Spiel war. Aber das ging ja nicht gerade unbedingt unverdient mit 2:1 verloren, sagt auch Jürgen Klopp bei Magenta TV.
17: Da war heute so viel drin in dem Spiel, was nicht gut war. Und das wissen ja alle. Das muss natürlich besser werden. Das sah nicht aus, als würden wir jetzt einfach durch die nächsten Runden spazieren. Sagen wir es mal so.
15: Trotzdem stehen wir jetzt ja im 16. Finale. Gegen wen wir da am Montag spielen, das entscheidet sich aber erst am Wochenende.

0: matschig von der Hitze, dann lasst euch mal von dieser Energie hier anstecken. Noemi hat nämlich sich Tickets gekehrt fürs Lollapalooza.
1: Oh, vielen Dank, ich freue mich.
0: Super gerne. Jan-Luca geht zum Airbeat One.
2: Ja, geil, super, danke. Ich freue mich mega.
0: Und Luana schicken wir nach Luxemburg zum Francofolie.
3: Mega, ich freue mich, danke.
0: Und ihr wollt auch noch Tickets für euer Lieblingsfestival, na bitte?
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0: Ja, habt ihr schon gemerkt, die geilsten Festivals in Deutschland und Europa haben wir für euch aber abgeklappert und Tickets abgestoppt. Und die wollen wir natürlich an die besten Menschen der Welt weiter verschenken. Das seht ihr, falls ihr euch gerade nicht selber erkannt habt. Aber wir wollen, dass ihr einen richtig, richtig geilen Energy-Festival-Sommer habt. Ihr dürft euch tatsächlich einfach aussuchen, wo es hingehen soll. Ja, was ist euer Lieblingsfestival? Was darf nicht ohne euch stattfinden? Sagt uns Bescheid über die Energy-App. Da findet ihr alles aufgelistet. Schön Energy am Morgen hören und Tickets gewinnen. Wie Noemi, Jan-Luca oder auch Luana.
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bei dem Girl hier, checkt ihr mal bitte den Style, weil da hat sich einiges getan. Wenn ihr die googelt, seht ihr noch so alte Bilder von ihr und wirklich hübsche Frau. Ganz, ganz toll. Aber sie hat ihren Style komplett verändert und das steht ihr erstmal so richtig gut. Also checkt gerne auch ihr Insta, da sind dann nämlich neuere Fotos und ich liebe ja zum Beispiel diese gebleachten Augenbrauen. Das sieht so geil aus bei ihr. Norma G. Martini, jetzt für euch bei Energy mal die besten neuen Hits. Musik ist auch sehr geil. Encore.

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1: Hello, Happy Friday, hier ist Emily für euch am Start. Gleich habe ich neue Musik von Michael Schulte. Vorher geht's weiter mit Alex Warren und Fever Dream.

Weiter geht's hier auf Energy mit Michael Schulte und seinem neuen Song aus seinem neuen Album. Beautiful Reasons heißt es. Sehr, sehr, sehr persönlich geworden, weil er es auch seiner ganzen Familie widmet. Also seiner

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2: Es ist 15.27 Uhr.
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2: 34 Grad haben wir aktuell in Hamburg. Ja, es ist der heißeste Tag des Jahres bisher. Die Sonne scheint und daran ändert sich auch heute nichts mehr. Morgen wird es dann sogar noch heißer, bis zu 37 Grad sind drin. Am Sonntag bleibt es dann ebenfalls sommerlich heiß. Im Laufe des Tages steigt aber die Wahrscheinlichkeit für Gewitter. Also passt auf euch auf, trinkt genug und ja, zwischendurch immer wieder Schatten suchen, da chillen. Ja, ich halte es auf jeden Fall nicht aus. Vor allem in meiner Dachgeschosswohnung. Es ist ganz, ganz schlimm. Also an alle, die in der Dachgeschosswohnung wohnen, ey, viel Glück noch weiterhin. Rüber auf die Straße. Hier steht ihr im Stau auf der A1 Lübeck Richtung Bremen, 6 Kilometer ab Billstedt. Dann staut es sich auch noch auf der A7 Hannover Richtung Hamburg, 4 Kilometer da ab Hausbruch. Und dann gegenüber auf der A7 Flensburg Richtung Hamburg steht ihr 7 Kilometer ab dem Dreieck Nordwest im Stau wegen Bauarbeiten. Wenn ihr noch was gesehen habt, schickt mir gerne eine WhatsApp oder ruft an. 040 48 001 971 ist die Nummer. Kommt gut und sicher ans Ziel. Dann machen wir weiter mit Finn. Die Hitze ist natürlich gerade das Thema bei uns in Hamburg. Und da hat die Feuerwehr nochmal eine wichtige Bitte an uns alle.
4: Genau, wegen der Hitze sind natürlich auch die Wälder, Wiesen und Felder super trocken. Und da steigt dann auch die Waldbrandgefahr, sogar hier bei uns in Hamburg. Deswegen sagt die Hamburger Feuerwehr ganz klar, nicht draußen in der Natur grillen, kein offenes Feuer machen und natürlich auch Zigaretten nicht einfach so wegwerfen. Weil am Wochenende ja bis zu 38 Grad erwartet werden, hat die Feuerwehr auch extra Rettungsgassen eingeplant und bittet alle Badegäste, die Zufahrten zu den Badeseen für Einsatzkräfte freizuhalten. Ja, und dann sollen große Baustellen bei uns in Deutschland in Zukunft schneller fertig werden. Der Bundestag hat dafür jetzt grünes Licht gegeben. Vor allem Straßen- und Schienenprojekte sollen dann zügiger geplant und auch genehmigt werden. Einige Umweltverbände warnen aber schon, dass das dann für den Naturschutz Nachteile haben könnte. Und heute geht's natürlich auch mit der Fußball-WM weiter. Und zwar mit dem Topspiel zwischen Norwegen und Frankreich. Beide sind ja schon qualifiziert. Jetzt geht's also um den Gruppensieg. Gegen wen wir am Montag im 16. Finale spielen, das steht aber noch nicht fest. Stand jetzt kommen da nur noch 3 Teams in Frage. Und zwar sind das Schottland, Paraguay und Schweden.
2: Danke dir, Finn. Ich finde Schottland gegen Deutschland ganz cool. Das darüber würde ich mich freuen. Naja, hoffentlich klappt's. Wir machen hier weiter mit ganz viel Musik in der Energy Playlist. Bebe Rexha gibt's gleich. Teddy Swims auch noch. Und jetzt gibt's Leonie.

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0: 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Baby.

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0: Die WM ist in vollem Gange und ich würde mal sagen, wir hören mal rein, was Tom Kaulitz so zur deutschen Elf zu sagen hat.
14: Auch wenn wir nicht zu den Favoriten gehören, glaube ich, dass man Deutschland immer irgendwie auf dem Zettel hat. Man weiß, Deutschland ist eine Fußballnation, wir haben individuelle Klasse, das sind alles Top-Spieler, alles aus den Top-Ligen.
0: Ja, da sagt er was. Ich bin auf jeden Fall auch zuversichtlich und am schönsten finde ich es ja, die Spiele zu Hause mit Freunden oder der Familie zu schauen. So ein bisschen Public-Viewing-Feeling. 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

Energy läuft bei euch am Freitagnachmittag. Wir haben Top-Wetter und das passt auch jetzt. Der nächste Song passt wirklich perfekt zu den aktuellen Temperaturen. Es wird jetzt richtig hot und spicy hier mit X von Nicki Jam und J Balvin. Reggaeton, Latin Pop, Afrobeats liefert dieser Song und der schreit einfach nur nach Sommer. Ich lieb's total. Hört ihr jetzt hier bei Energy.

0: 16 Uhr ist es.
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0: Samba, Katy Perry, Benson Boone und ganz viele andere Energy Stars haben heute neue Musik rausgebracht. Endlich wieder New Music. Ich hab Bock. Wir hören aber erstmal gleich rein in das neue Lied von Gracie Abrams. Gibt's gleich im Energy New Hits Friday. Vorher noch Kygo, Khaled und Griffin.

Jetzt ist Freitag, ihr wisst also, was das heißt. Energy, New Hits Friday. Energy Star Gracie Abrams hat heute neue Musik rausgebracht. Look at My Life heißt die Single. Klingt ein bisschen anders, als man es vielleicht von ihr erwartet. Da ist mehr Tempo dabei, mehr gute Laune, aber trotzdem komplett Gracie. Wir hören jetzt rein. Hier ist Look at My Life bei Energy.

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3: 16.26 Uhr.
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3: Boah, ist das heiß draußen. 34 Grad haben wir, die Sonne scheint und da ändert sich auch nichts. Es bleibt jetzt so warm. Für die nächsten paar Stunden und auch am Abend, da bleibt es auch sehr angenehm. Am Wochenende geht die Hitzewelle weiter. Morgen sind 37 Grad angesagt, übermorgen dann 32 Grad, aber dafür wohl auch noch ein bisschen Gewitter. Dann rüber auf die Straßen, Vorsicht bitte, auf der A7, Flensburg Richtung Hamburg, zwischen dem Dreieck Nordwest und Stellingen. Da ist ein kaputtes Fahrzeug und da staut es sich auch 7 Kilometer. Dann habe ich noch eine Staumeldung auf der A7, Hannover Richtung Hamburg, 4 Kilometer steht die hier ab Hausbruch. Wenn ihr noch was gesehen habt, dann schickt mir gerne eine WhatsApp oder ruft an 040 48 001 971. Ist die Nummer. Kommt gut und sicher ans Ziel. Dann machen wir weiter mit Finn. Am Wochenende ist wieder einiges los bei uns in Hamburg, aber die geplante A1-Sperrung findet jetzt doch nicht statt.
17: Ja, das sind doch mal ausnahmsweise gute Nachrichten. Eigentlich sollte das jetzt nämlich das zweite von 4 Wochenenden in Folge sein, an denen die A1 gesperrt wird. Es muss nämlich an der Süderelbbrücke gearbeitet werden. Aber anders als zuerst geplant, kann das an diesem Wochenende unter laufendem Verkehr gemacht werden. Das sagt die Autobahn GmbH. Nächste Woche muss die Strecke zwischen Stillhorn und Harburg dann aber wirklich wohl gesperrt werden, diesmal dann in Richtung Süden. Ob das am 2. Juli-Wochenende auch der Fall ist, das entscheidet sich dann nächste Woche, je nachdem, wie weit man dann schon gekommen ist. Ja, und dann haben sich zuletzt viele Städte, Gemeinden und Kreise beschwert, dass sie einfach keine Kohle mehr haben. Und zwar, weil Bund und Länder immer mehr Aufgaben weitergeben, dafür aber kein Geld bereitstellen. Das soll sich jetzt aber zumindest mal teilweise ändern. Wird es nämlich zu teuer, dann soll das bis zu 80% vom Bund und den Ländern finanziert werden. Und heute könnte in Deutschland ein neuer Hitzerekord für den Juni aufgestellt werden. Der Deutsche Wetterdienst rechnet im Südwesten nämlich mit bis zu 41 Grad. Damit wäre zum ersten Mal überhaupt die 40-Grad-Marke im Juni geknackt. Schon in der letzten Nacht gab es aber einen Rekord. In Rheinland-Pfalz nämlich, da wurden 26,2 Grad gemessen. Die wärmste Juninacht seit Beginn der Wetteraufzeichnungen.
3: Ja, und auch in Hamburg habe ich es gespürt, in meiner Dachgeschosswohnung. Schön. Danke dir, Finn. Weiter geht's jetzt an eurem Freitagnachmittag mit ganz viel Musik. Olivia Rodrigo habe ich mit Drop Dead, ihre neueste Nummer. Vorher auch noch Ujel und David Guetta. Jetzt gibt's Dermot Kennedy mit Funeral.

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1: Energy läuft bei euch. Schönen Feierabend. So, Leute, Hand aufs Herz. Wer von euch wünscht sich gerade zurück in den Winter? Wer möchte gerade wieder Minustemperaturen? Ich muss sagen, ich bin ein bisschen zwiegespalten. Ich freue mich natürlich, dass es so warm ist, aber es ist ein bisschen zu warm, oder? Wir denken einfach an die guten alten Zeiten zurück. Good old days.

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10: Gleich 17:30.
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10: 35 Grad haben wir in Hamburg. Boah, ist das warm. Die Luft ist auch richtig schwer. Also Leute, haltet gut durch. Trinkt vor allem genug Wasser. Ich habe gemerkt, ich habe gerade nicht so viel Wasser getrunken. Mach jetzt auf jeden Fall gleich. Zum Glück müssen wir auch morgen nicht arbeiten, beziehungsweise die meisten von uns nicht arbeiten. Da wird es ja sogar noch heißer. Bis zu 37 Grad sind drin. Am Sonntag, da bleibt es ebenfalls warm. Allerdings steigt dann auch die Gewittergefahr. Also passt auf euch auch am Wochenende. Vorsicht auf, bitte auf der A7 Flensburg Richtung Hamburg in Höhe Volkspark. Da befindet sich eine ungesicherte Unfallstelle und staut sich auch noch auf der A7 Hannover Richtung Hamburg. 4 Kilometer steht ihr im Stau ab Hausbruch. Wenn ihr noch was gesehen habt auf den Straßen, Blitzer oder weitere Staus, dann schickt mir gerne eine WhatsApp oder ruft auch an. 040 48 001 971 ist die Nummer. Kommt gut und sicher ans Ziel. Da machen wir weiter mit Finn. Die Hitze ist natürlich gerade das Thema bei uns in Hamburg. Und da hat die Feuerwehr noch mal eine wichtige Bitte an uns alle.
12: Genau, wegen der Hitze sind natürlich auch die Wälder, Wiesen und Felder super trocken. Und da steigt dann auch die Waldbrandgefahr, sogar hier bei uns in Hamburg. Deswegen sagt die Hamburger Feuerwehr ganz klar, nicht draußen in der Natur grillen, kein offenes Feuer machen und natürlich auch Zigaretten nicht einfach so wegwerfen. Weil am Wochenende ja bis zu 38 Grad erwartet werden, hat die Feuerwehr auch extra Rettungsgassen eingeplant und bittet alle Badegäste, die Zufahrten zu den Badeseen für Einsatzkräfte freizuhalten. Ja, und dann sollen große Baustellen bei uns in Deutschland in Zukunft schneller fertig werden. Der Bundestag hat dafür jetzt grünes Licht gegeben. Vor allem Straßen- und Schienenprojekte sollen dann zügiger geplant und auch genehmigt werden. Einige Umweltverbände warnen aber schon, dass das dann für den Naturschutz Nachteile haben könnte. Und heute geht's natürlich auch mit der Fußball-WM weiter. Und zwar mit dem Topspiel zwischen Norwegen und Frankreich. Beide sind ja schon qualifiziert. Jetzt geht's also um den Gruppensieg. Gegen wen wir am Montag im 16. Finale spielen, das steht aber noch nicht fest. Stand jetzt kommen da nur noch 3 Teams in Frage. Und zwar sind das Schottland, Paraguay und Schweden.
10: Danke dir, Finn. Habt ihr eigentlich gesehen, wer gestern Abend richtig random beim Deutschland-Ecuador-Spiel war in New York? Tatsächlich ein Energy-Star, eine kleine süße Maus, die gerne Espresso trinkt. Das ist ein kleiner Tipp. Wir reden gleich drüber bei Emily's Tea Time. Jetzt gibt's Harrison.

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3: Schönen Freitagabend, Energy's an mit Emily. Ja, wir feiern jetzt nicht nur, dass gleich Wochenende ist, sondern auch den Geburtstag von Energy Star Ariana Grande. Ja, unsere Pop-Queen wird heute 33 Jahre alt und ganz ehrlich, Kreativität ist bei ihr wirklich Programm. Wusstet ihr nämlich, dass Ariana unfassbar gut Stimmen nachimitieren kann? Sie hat schon Britney Spears, Whitney Houston oder auch Christina Aguilera nachgemacht. Und zwar so gut, dass man teilweise zweimal reinhören muss.

0: Die meisten kennen auch Ariana Grande natürlich als Cat Valentine aus Victorious. Und das Lustige daran, Ariana ist tatsächlich ganz, ganz doll allergisch gegen Katzen. So wie ich. Und wenn ihr sie mal richtig beeindrucken wollt, dann nicht mit Blumen, nicht mit Schmuck, sondern mit Horrorfilmen. Ja, Halloween ist ihr absoluter Lieblingstag im Jahr. Sie liebt alles, was gruselig ist. So sehr sogar, dass sie zu ihrem dritten Geburtstag eine Motto-Party zum Film Der weiße Hai bekommen hat. Ariana fand es natürlich ganz toll. Einige ihrer kleinen Gäste sind aber wohl weinend nach Hause gefahren. Also, Happy Birthday, Ariana. Wir wünschen dir alles Gute und freuen uns auch schon ganz, ganz bald auf neue Musik von dir.
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hier ist Emily für euch. Schönen Freitag und wir bei Energy sind ja sowas von in Sommerstimmung, haben auch selbstverständlich die Playlist für euch so angepasst. Und der nächste Song, der darf auf gar keinen Fall fehlen. Ein Sommerhit von TikTok, der sofort gute Laune macht. Hier ist Sunroof von Nicky Yor und Daisy bei Energy.

0: 18 Uhr ist es.
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0: Moin, hier ist Emily. Ich hoffe, ihr übersteht die Hitze irgendwie. Sonst habe ich hier eine kleine Ablenkung für euch. Gleich gibt's neue Musik im Energy New Hits Friday. Vorher hören wir Milo. Radio.

Heute haben wir wirklich so viel neue Musik bekommen. Von Katy Perry, Nico Santos, Benson Boone, Saunders, Sam Smith. Alle neuen Hits hört ihr im Energy New Hits Friday Podcast, überall, wo es Podcasts gibt. Wir hören aber jetzt erstmal in meine neue Lieblingsnummer rein. Ja, ich habe es jetzt schon 20 Mal gehört und liebe es über alles. Gracie Abrams, sie hat neue Musik für uns. Look at My High Life heißt ihre Single. Und die hören wir jetzt. Ist was ganz anderes, ein ganz neuer Sound von ihr. Ich lieb's total. 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
3: 18:26 Uhr.
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3: 35 Grad haben wir aktuell, die Sonne hittet, die Luft ist total schwer. Ja, Leute, haltet irgendwie gut durch. Und ganz viel Kraft auch an alle, die in einer Dachgeschosswohnung wohnen, so wie ich. Ey, ohne Ventilator ist das wirklich kaum auszuhalten. Ich habe jetzt schon Angst für heute Abend. Ja, in der Nacht wird's halt auch dann leider nicht richtig kühl. Die Temperaturen, die sinken nur auf etwa 22 Grad. Morgen wird's dann auch noch nicht viel besser. Bis zu 37 Grad sind angesagt. Dann rüber auf die Straßen auf der A7, Hannover Richtung Hamburg. Hier steht ihr. ihr 4 Kilometer im Stau ab Hausbruch. Sonst habe ich aber nichts für euch. Wenn ihr was auf dem Weg nach Hause gesehen habt, Staus oder Blitzer, dann könnt ihr mir gerne eine WhatsApp schicken oder auch anrufen. 040 48 001 971 ist die Nummer. Kommt gut und sicher ans Ziel. Dann machen wir weiter mit Finn. Am Wochenende ist ja wieder einiges los bei uns in Hamburg, aber die geplante A1-Sperrung, die findet jetzt doch nicht statt.
17: Ja, das sind doch mal ausnahmsweise gute Nachrichten. Eigentlich sollte das jetzt nämlich das 2. von 4 Wochenenden in Folge sein, an denen die A1 gesperrt wird. Es muss nämlich an der Süderelbbrücke gearbeitet werden. Aber anders als zuerst geplant, kann das an diesem Wochenende unter laufendem Verkehr gemacht werden. Das sagt die Autobahn GmbH. Nächste Woche muss die Strecke zwischen Stüllehorn und Harburg dann aber wirklich wohl gesperrt werden. Diesmal dann in Richtung Süden. Ob das am 2. Juli-Wochenende auch der Fall ist, das entscheidet sich dann nächste Woche, je nachdem, wie weit man dann schon gekommen ist. Ja, und dann haben sich zuletzt viele Städte, Gemeinden und Kreise beschwert, dass sie einfach keine Kohle mehr haben. Und zwar, weil Bund und Länder immer mehr Aufgaben weitergeben, dafür aber kein Geld bereitstellen. Das soll sich jetzt aber zumindest mal teilweise ändern. Wird es nämlich zu teuer, dann soll das bis zu 80% vom Bund und den Ländern finanziert werden. Und heute geht's natürlich auch mit der Fußball-WM weiter. Und zwar mit dem Topspiel zwischen Norwegen und Frankreich. Beide sind ja schon qualifiziert. Jetzt geht's also um den Gruppensieg. Gegen wen wir am Montag im 16. Finale spielen, das steht aber noch nicht fest. Stand jetzt kommen da nur noch 3 Teams in Frage. Und zwar sind das Schottland, Paraguay und Schweden.
3: Da freue ich mich schon. Danke dir, Finn. Und hier geht's weiter mit Shakira und Burner Boy gleich in der Playlist mit Dai Dai, die offizielle WM-Nummer. Oh, ich feiere die auch unnormal. Vorher gibt es noch eine andere richtig gute Kombi, Leonie und Callum

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0: 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Annalena, warum willst du unbedingt zum Lollapalooza?
2: Weil dort Sarah Love auftritt,
0: ja.
2: Und eine Freundin und ich da unbedingt hin wollten und wir es beide probiert hatten, wir hatten uns beide angemeldet und deswegen haben wir weiter einen Daumen gedrückt, dass es jetzt dann auch wirklich klappt.
0: Oh ja, ich feiere Sarah auch total. Was liebst du denn an Sarah Larsson so?
2: Ich mag einfach auch ihre Persönlichkeit. Also ich folge ihr auch auf TikTok schon richtig, richtig lange. Und ich finde, sie ist einfach so unfassbar lustig,
0: ja,
2: und hübsch. Und ich finde es halt krass, dass sie jetzt erst so viral geht, obwohl sie schon so lange Musik macht. Und es ist irgendwie auch ein bisschen schade,
0: voll,
2: dass sie jetzt erst diesen Durchbruch weltweit gemacht hat.
0: Dann, meine Liebe, hast du dir die Tickets sowas von verdient. Annalena, du fährst zum Lollapalooza.
2: Dankeschön. Ich freue mich richtig doll.
0: Oh, ich gönne dir das total. Ganz, ganz viel Spaß bei Sarah Larsson und allen anderen Ex. 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

Freitagabend. Die meisten von euch sind jetzt wahrscheinlich auf dem Weg raus aus der Stadt, vielleicht an die Ostsee, an die Nordsee oder nach Lübeck. Oder ja, nach Lübeck, so wie Lennart, Simon und Emily. Die sind gerade im Auto unterwegs, hören natürlich Energy. Gute Fahrt, ihr Mäuse. Und für alle, die auch gerade unterwegs sind, gibt es jetzt die perfekte Nummer zum Runterkommen. Hier ist Gracie Abrams für euch mit Hit the Wall. 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
1: Gleich 19 Uhr.
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1: Schönen Freitagabend und Happy Weekend. Ich bin's Emily, wir verbringen jetzt noch die letzte Stunde gemeinsam und da habe ich gleich neue Musik von Aussies am Start. Vorher gibt's noch Tiffany Harris.

Energy ist an am Freitagabend. Und nochmal herzlichen Glückwunsch an Austis. Sie wird nämlich ganz, ganz, ganz bald schon Mama. Oh ja, sie sieht auch richtig schön aus mit ihrem Prego-Bauch. Ich lieb's total. Wir hören sie jetzt mit ihrer neuesten Single, The Art of Letting Go. 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
0: Es ist gleich 7:30.
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0: 34 Grad haben wir in Hamburg. Die Sonne hittet, die Luft ist total schwer. Haltet das jetzt auch noch gut durch am Abend. Und ganz viel Kraft auch an alle, die in einer Dachgeschosswohnung wohnen, so wie ich, ey. Es ist wirklich unbeschreiblich, wie warm es da oben ist. Aber ich hoffe, dass es nächste Woche wenigstens ein bisschen kühler wird. In der Nacht wird es leider nicht so ganz kühl. Die Temperaturen sinken nur auf etwa 22 Grad. Und morgen, da wird es auch nicht viel besser. 37 Grad sind wohl angesagt. Dann rüber auf die Straßen. Hier ist nichts los. Hier habe ich mal gute Nachrichten für euch. Keine Staus, kein Verkehr, nichts. Wenn ihr aber was gesehen habt, dann schickt mir gerne eine WhatsApp oder ruft auch an. Unsere Nummer ist die 040 48 001 971. Ich wünsche euch eine gute und sichere Fahrt. Dann machen wir weiter mit Finn. Die Hitze ist natürlich das große Thema hier bei uns in Hamburg. Und da hat die Feuerwehr nochmal eine wichtige Bitte an uns alle.
5: Genau, wegen der Hitze sind natürlich auch die Wälder, Wiesen und Felder super trocken. Und da steigt dann auch die Waldbrandgefahr, sogar hier bei uns in Hamburg. Deswegen sagt die Hamburger Feuerwehr ganz klar, nicht draußen in der Natur grillen, kein offenes Feuer machen und natürlich auch Zigaretten nicht einfach so wegwerfen. Weil am Wochenende ja bis zu 38 Grad erwartet werden, hat die Feuerwehr auch extra Rettungsgassen eingeplant und bittet alle Badegäste, die Zufahrten zu den Badeseen für Einsatzkräfte freizuhalten. Ja, und dann sollen große Baustellen bei uns in Deutschland in Zukunft schneller fertig werden. Der Bundestag hat dafür jetzt grünes Licht gegeben. Vor allem Straßen- und Schienenprojekte sollen dann zügiger geplant und auch genehmigt werden. Einige Umweltverbände warnen aber schon, dass das dann für den Naturschutz Nachteile haben könnte. Und heute geht's natürlich auch mit der Fußball-WM weiter. Und zwar mit dem Topspiel zwischen Norwegen und Frankreich. Beide sind ja schon qualifiziert. Jetzt geht's also um den Gruppensieg. Gegen wen wir am Montag im 16. Finale spielen, das steht aber noch nicht fest. Stand jetzt kommen da nur noch 3 Teams in Frage. Und zwar sind das Schottland, Paraguay und Schweden.
0: Danke dir, Finn. Und hier habe ich für euch in der Energy-Playlist gleich Jennifer Lopez und David Guetta, 2 absolute Legenden mit Save Me Tonight. Vorher gibt's aber Harry Styles und seine Nummer American Girls.

Schönen Freitagabend, Energy's an mit Emily. Ja, wir feiern jetzt nicht nur, dass gleich Wochenende ist, sondern auch den Geburtstag von Energy Star Ariana Grande. Ja, unsere Pop-Queen wird heute 33 Jahre alt und ganz ehrlich, Kreativität ist bei ihr wirklich Programm. Wusstet ihr nämlich, dass Ariana unfassbar gut Stimmen nachimitieren kann? Sie hat schon Britney Spears, Whitney Houston oder auch Christina Aguilera nachgemacht. Und zwar so gut, dass man teilweise zweimal reinhören muss.

0: Die meisten kennen auch Ariana Grande natürlich als Cat Valentine aus Victorious. Und das Lustige daran, Ariana ist tatsächlich ganz, ganz doll allergisch gegen Katzen. So wie ich. Und wenn ihr sie mal richtig beeindrucken wollt, dann nicht mit Blumen, nicht mit Schmuck, sondern mit Horrorfilmen. Ja, Halloween ist ihr absoluter Lieblingstag im Jahr. Sie liebt alles, was gruselig ist. So sehr sogar, dass sie zu ihrem dritten Geburtstag eine Motto-Party zum Film Der weiße Hai bekommen hat. Ariana fand es natürlich ganz toll. Einige ihrer kleinen Gäste sind aber wohl weinend nach Hause gefahren. Also, Happy Birthday, Ariana. Wir wünschen dir alles Gute und freuen uns auch schon ganz, ganz bald auf neue Musik von dir.
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Energy ist an mit Emily. Ich mache jetzt gleich Feierabend. Ich wünsche euch ein schönes Wochenende. Ich hoffe, ihr macht was Schönes. Ich mache super random. Ich gehe morgen einfach golfen. Ich gehe golfen. Ich habe jahrelang nicht mehr Golf gespielt und es ist wahrscheinlich auch viel zu heiß, um Golf zu spielen. Aber hey, ich mach's trotzdem. Wünsche mir Glück. Vielleicht

0: Julian.
1: Um 20 Uhr an diesem Freitag, lasst uns jetzt alle einen coolen Kopf bewahren, rein in dieses unglaublich heiße Wochenende. Ich hoffe, es geht euch gut, freue mich sehr, dass ihr mit am Start seid, jetzt mit den Jungs von BTS und das, wonach wir uns alle sehen, Swim. 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
1: Ja, was machen wir jetzt mit all dem eigentlich?
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1: Heute nur mit mir, Julian. Siad ist heute erkältet, kann nicht auftauchen, aber wir alle haben das Spiel gestern gesehen gegen Ecuador, das dritte Vorrundenspiel. Es war irgendwie komisch, ne? Man ging ganz früh in Führung 1-0 in der zweiten Minute schon und dann dachte man, okay, das wird jetzt alles easy, das wird super, aber dann hieß es 1-1 nach 8 Minuten und letztendlich hieß es dann 2-1. Man verliert zum ersten Mal bei dieser WM. Heißt für uns, klar, wir sind jetzt natürlich immer noch Gruppenerster und es wird jetzt im 16-Finale vermutlich gegen Paraguay gehen, aber so ganz genau gegen wen wir spielen, weiß es auch keiner, sagt Julian Nagelsmann.
3: Ja, wir müssen erstmal gucken, gegen wen wir spielen und dann bereiten wir uns vor. Das wissen wir nicht. Es wird jetzt wahrscheinlich jeden Tag ein bisschen klarer. Heute Abend vielleicht schon klarer, dann morgen im Verlauf des Tages klarer und dann kann auch sein, dass wir es erst Samstag spät abends wissen. Aber das liegt nicht in unserer Hand, sondern müssen die Gegner jetzt schon vorbereiten, so gut es geht und dann Samstag nachts alles vorbereiten, dann Sonntag Abschlusstraining und zum Montag geht's los.
1: Das ist so strange, ne, mit diesem aufgeblähten WM-Baum, dass man wirklich erst am Vortag weiß, gegen wen man dann im 16-Finale spielt. Also das kann mir auch keiner erklären oder erzählen, dass da die FIFA-Granten dran gedacht hätten, dass es so eine Chaosplanung wird, weil fest steht ja auch, die Fans wollen ja ihre Mannschaft supporten und wenn man erst einen Tag vorher weiß, wo man eigentlich hin muss, gegen wen man spielt, wird das jetzt auch nicht die beste aller Fanstimmungen dann am Montag im 16-Finale werden. Aber die Taschenrechner sagen, Paraguay ist so das Los, was am wahrscheinlichsten auf uns zukommt. Jürgen Klopp, der ist sich aber gar nicht so sicher, ob wir da überhaupt weiterkommen.
4: Da war heute so viel drin in dem Spiel, was nicht gut war. Und das wissen ja alle. Das muss natürlich besser werden. Das sah nicht aus, als würden wir jetzt einfach durch die nächsten Runden spazieren. Sagen wir es mal so.
1: So, ich würde vorschlagen, jetzt machen wir dann Haken dran. Fakt ist, seit 2014 sind wir jetzt zum ersten Mal bei einer WM nicht mehr in der K.O.-Runde ausgeschieden. Das ist ja schon mal auf der Habenseite. Und dann sollen doch jetzt einfach Havertz, Musiala, Wirtz und Co. sich abschütteln und sagen, pass auf, jetzt schalten wir in den Beast-Modus. Und dann flügen wir also durch den Turnierbaum. Im Achtelfinale würde dann vermutlich Frankreich kommen, der erste richtig große Prüfstein, wenn wir Montag natürlich gewinnen. Ey, sag mal, seid ihr schon so richtig in WM-Stimmung? 030-26-1-345. Und wenn, dann sagt mal, wie ihr das gemacht habt. Weil ich bin ein riesen Fußballfan. Und ich muss sagen, so bin ich ja so nicht drin in diesem WM-Hype. Ne? Will es aber auch gar nicht madig machen, Freunde. Genießt jetzt das Wochenende. Am Montag sprechen wir uns zu diesem WM-Follow-up nochmal. Und dann hoffentlich mit breiter Brust, wenn es gegen Frankreich dann auch nächste Woche geht.

Freitag ist ein fantastischer Tag, auch hier bei Energy natürlich. Es ist der Einstieg ins Wochenende, klar geschenkt. Aber für uns Musikliebhabende auch immer der Tag, an dem eben neues Material erscheint. Heute hören wir jetzt zum allerersten Mal hier bei mir in der Sendung den ganz neuen Song. Heute erschienen von Gracie Abrams, Look at My Life. Immer die besten neuen Hits.

0: Immer die besten neuen Hits. Hört ihr hier bei Energy gleich Taylor Swift für euch. Außerdem Benson Boone und Harrison macht den Anfang. All the things she said, alle drei Songs in den nächsten 10 Minuten.
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0: Immer die besten neuen Hits. Hört euch hier bei Energy gleich mit DJ Goja für euch. Außerdem Olivia Dean und Kamrat macht den Anfang.
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DJ Gosha hören wir jetzt hier bei Energy. Wen hören wir jetzt hier, fragt ihr euch zurecht. DJ Gosha ist ein wahnsinnig erfolgreicher rumänischer Musikproduzent und DJ. Hatte 20 Jahre lang eigentlich immer so hinter den Kulissen gearbeitet. Viel für international erfolgreiche Dance- und Deep House Artists und macht jetzt mittlerweile selbst erfolgreich Musik. Sieht ein bisschen so aus wie eine Mischung aus Lotto-Millionär Chico und Dieter Bohlen. So, Michiko heißt auch noch lustigerweise der Song. Immer die besten neuen Hits. Vielleicht ist er das sogar. Wer weiß.

Um 21 Uhr an diesem Freitag freue mich wirklich sehr, dass ihr mit dabei seid. Gleich mit Somber für euch. Außerdem haben wir Nico Santos und Miles Smith macht den Anfang. Drive safe, immer die besten neuen Hits.

In diesem Teil Deutschlands wurde gestern richtig hart gefeiert, obwohl wir so schlecht gespielt haben. Energy Sun bei euch an diesem Freitagabend. Es ist für mich so ein bisschen die Wochenmeldung. Hat mich so derartig, ich will schon fast sagen, berührt. Wir sind im hessischen Schwalmstadt. Da gibt es einen anonymen Spender, der gestern sich dazu entschlossen hat, dass alle Jugendliche, die unter 16 Jahre alt sind, frei ins Freibad kommen. Und zwar jetzt nicht in Anführungszeichen nur für einen Tag, sondern die ganzen Sommerferien vom 26. Juni, also von heute weg bis zum 9. August. Freier Eintritt ins Freibad Ziegenhain. Man weiß nicht viel über den anonymen Spender, nur so viel, dass er auch ein begeisterter Schwimmer ist und selbst täglich in dem Freibad ist. Und vor allen Dingen sagt er, ich will, dass die profitieren, die die Sommerferien in der Heimat verbringen, die sich es vielleicht nicht leisten können, mit den Eltern eben in den Urlaub irgendwohin zu fliegen. Eine wunderbare Aktion, ein tolles Zeichen auch für den Zusammenhalt in unserer Stadt, sagt Bürgermeister Tobias Kräuter. Und ich will es jetzt nicht zu pathetisch formulieren, ne? Und ich will jetzt auch nicht nur den Zyniker durchklingen lassen, aber ich finde, solche Aktionen zeigen einem irgendwie das, weiß ich nicht, dass es noch sowas wie gute Typen gibt in Deutschland. Und das ist doch ein fantastisches Zeichen. Insofern bewahrt jetzt einen kühlen Kopf während dieses heißen Wochenendes, auch wenn ihr nicht ins Freibad könnt.

Michael Schulte ist für mich einer der Deutschen, denen eine Statue eigentlich gebührt. Vielleicht jetzt nicht irgendwie im Herzen Berlins, so, aber irgendwo in Kiel. So, Norddeutschland, da kommt er ja auch her, weil hat Unmenschliches für Deutschland geleistet, ist 2018 beim ESC angetreten und Vierter geworden. Und das ganz ohne großes Stefan Raab-Pimborium, sondern einfach er mit seiner Gitarre, seinen Locken, Scheinwerfer an, spot on und ab ging die Luzi. Michael Schulte ist seitdem wahnsinnig erfolgreich, übrigens auch in Frankreich, jetzt auch wieder mit Lovesick und immer

0: Immer die besten neuen Hits hört euch hier bei Energy gleich mit One Republic für euch. Außerdem Purple Disco Machine und Leonie macht den Anfang.
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0: Immer die besten neuen Hits hat er hier bei Energy an diesem Freitagabend. Freue mich sehr, dass ihr mit dabei seid. Ich bin Julian und jeden Morgen, ne, öffne ich mein MacBook, aktualisiere die Kicktipp-Liste und ärgere mich schwarz und blau. Irgendwo bin ich zwischen 16 und 18, dümpel ich immer umher und will ihren Namen nicht nennen, aus der Buchhaltung, hat noch nie ein Spiel gesehen, ist Zweiter, weil sie gestern hat sie einfach 2-1 für Ecuador geschätzt und lauter solche, ist bei euch auch so, dass die sich mit Fußball auskennen, so am allerschlechtesten abschneiden und die noch nicht mal, wer sich mit Klischees kommt, ne, aber hier Torben noch nicht mal Abseits erklären kann, ist Vierter. So. Naja, wünsche ich jetzt einen richtig schönen Abend. Gleich hören wir Taylor Swift.
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Also spät geworden hier bei Energy an diesem Freitagabend, so spät, dass ich raus bin für heute. Habt jetzt ein fantastisches Wochenende. Wir hören uns Montag wieder. Da müssen wir auch gegen wen die Deutschen spielen, im sogenannten 16. Finale. Bis dahin, bewahrt einen kühlen Kopf, auch in heißen Zeiten. Wir hören jetzt Gentleman gemeinsam mit Michael Patrick Kelly, Wildfire. Und ich sage ciao, ich bin raus. Bis

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2: Oh yes, Dominik Häuselmeier hier. Schönes Wochenende euch. Ich spiele euch jetzt die weltweit besten Dance-Hits. Neue Musik gibt es von David Puentes und Fischer. Und das hier ist mein Future. Heute rausgekommen, die neue Single von Alle Farben.
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2: Yes, Voices und bitte.

Hier ist Energy Extravaganza, Dominik Heuselmeier hier. Schön, dass ihr am Start seid. Das war die neue Single von Hayden James. For the Girls. Bis 23 Uhr spiele ich euch die weltweit besten Dance-Hits. Und dann wird heute noch ordentlich weiter gefeiert. Um 1 Uhr legt Robin Schulz für euch auf. Um 2 Uhr der brasilianische DJ-Star Alok. Und um 3 Uhr Paul van Dyk. Alle Infos gibt's online auf energy.de. Das hier ist die neue Single von Otto Knows. Das ist letzte Woche rausgekommen. He's part of you.

0: besten Dance-Hits bis 23 Uhr. Gleich noch was Neues von Axwell und jetzt für euch die neue Single von David Puentes.
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